0: Es ist 2 Uhr und 25 Minuten. 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
1: Heute früh ist es zwischen Donau und den Alpen oft noch klar. Im Unterallgäu und Ostallgäu örtlich mit Nebel. Danach setzt sich rasch die Sonne durch. Und heute Nachmittag wird es verbreitet heiß mit rund 29 bis 31 Grad. Am Abend bleibt es meist freundlich und trocken. Der Radio Schwaben 3-Tage-Trend. Morgen gibt es in Bayerisch-Schwaben und im Allgäu erst viel Sonne. Später ziehen vermehrt Schauer und einzelne Gewitter auf. Dazu steigen die Temperaturen auf 31 bis 33 Grad. Am Samstag zeigt sich zunächst noch freundliches Wetter. Nachmittags und abends wird es erneut unbeständiger. Am Sonntag bleibt es warm, aber insgesamt wolkiger und weiter leicht wechselhaft. Die aktuellen Wetterwerte. In Bobingen 15 Grad und leicht bewölkt, in Steingaden 20 Grad und wolkenlos, sowie in Wallerstein 17 Grad.
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1: Und da gibt es gute Nachrichten. Uns liegen derzeit keine Verkehrsstörungen und keine Blitzer vor.
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1: Zum Start in diesen frühen Morgen ist es meist klar. Nur örtlich halten sich Nebelfelder. In den Frühstunden liegen die Werte bei 13 bis 17 Grad. Besonders im Unterallgäu und Ostallgäu hält sich der Nebel zäh. Später setzt sich rasch die Sonne durch und am Mittag wird es heiß mit 29 bis 31 Grad. Der Abend bleibt oft freundlich und warm.
2: Der Radio Schwaben 3-Tage-Trend.
1: Morgen ist es erst sonnig, später ziehen vermehrt Schauer und einzelne Gewitter auf. Dazu ist es noch etwas heißer mit 31 bis 33 Grad. Am Samstag geht es ähnlich weiter. Erst freundlich, am Nachmittag und Abend wieder unbeständiger. Zum Sonntag bleibt es warm, aber insgesamt wolkiger und zeitweise wechselhaft in Bayerisch-Schwaben und dem Allgäu. Aktuell in Meitingen 15 Grad, in Füssen 14 Grad und wolkenlos, sowie in Donauwörth 16 Grad.
0: Es ist 2 Uhr und 56 Minuten. 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
3: Ich bin Moritz Einzel. Der Friedensdeal zwischen den USA und dem Iran ist unterzeichnet. Beide Seiten haben bestätigt, dass die Unterschriften digital erfolgt seien. Laut Iran soll es deshalb doch keine Unterzeichnungszeremonie in der Schweiz geben. Der Vermittler Pakistan teilte mit, das Abkommen trete sofort in Kraft. Das Abkommen zwischen den USA und dem Iran war natürlich auch Thema beim G7-Gipfel in Evian, der gestern zu Ende gegangen ist. Bundeskanzler Merz war sehr zufrieden über eine neue transatlantische Einigkeit.
4: Keine Frage, es bleibt ein weiter schwieriger Weg zum Frieden, aber wir sind einen Schritt weitergekommen im Iran und auch in der Ukraine.
3: Die G7 hatten unter anderem neue Russland-Sanktionen beschlossen. Für den früheren bayerischen Kultusminister Hans Mayer hat es gestern in der Münchner Frauenkirche einen Trauergottesdienst gegeben. Dabei sagte CSU-Urgestein Theo Weigel, dass Mayer eigentlich zu noch höheren Berufen gewesen wäre.
5: Das Amt des Bundespräsidenten hätte er glänzend ausgefüllt. Bayerische Ministerpräsidenten hatten leider kein Interesse, neben oder über sich bayerische Bundespräsidenten zu wissen. Das hat sich erst jetzt geändert.
3: Mayer war von 1970 bis 1986 bayerischer Kultusminister. Er starb am 8. Juni und wäre heute 95 Jahre alt geworden. Bei der Fußball-WM hat England sein erstes Gruppenspiel gegen Kroatien mit 4:2 gewonnen. Der Kroate Josip Stanisic sagte nach dem Spiel im ZDF:
6: Heute wollten wir einfach das Maximum mitnehmen, ist uns leider nicht gelungen. Und jetzt gilt es an uns, einfach an uns zu arbeiten, die Kleinigkeiten zu verbessern und dann das nächste Spiel einfach zu gewinnen.
3: Am frühen Abend hatte Portugal gegen Kongo nur 1:1 gespielt. Nach dem Spiel Ghana gegen Panama wird um 4 Uhr noch die Partie Usbekistan gegen Kolumbien angepfiffen.
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1: Aktuell sind uns keine Verkehrsbehinderungen und keine Blitzer bekannt. Weiterhin eine gute Fahrt.
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0: Es ist 3 Uhr und 24 Minuten. 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
1: Zum Start in diesen frühen Morgen lösen sich letzte Nebelfelder nur langsam auf. Danach gibt es bei uns viel Sonne und am Nachmittag wird es zwischen Nordschwaben und dem Allgäu heiß mit rund 29 bis 31 Grad. Vor allem im Unterallgäu und Ostallgäu ist es anfangs noch dunstig, sonst bleibt es meist freundlich und nur schwach windig. Der Radio Schwaben 3-Tage-Trend. Morgen ist es oft sonnig. Später ziehen einzelne Schauer und Gewitter auf. Dazu wird es noch etwas heißer mit 31 bis 33 Grad. Am Samstag geht es wechselhaft weiter. Nach freundlichem Beginn bilden sich erneut Schauer, im Allgäu auch mal kräftiger. Zum Wochenstart bleibt es warm und eher wolkig, stellenweise fällt etwas Regen. Aktuell meldet Dinkelscherben leicht bewölkt bei 14 Grad. In Fronten klar bei 14 Grad. In Rhein am Lech 15 Grad.
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1: Aktuell sind uns keine Verkehrsbehinderungen und keine Blitzer bekannt. Weiterhin eine gute Fahrt.
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1: Heute Nacht zeigt es sich erst meist freundlich, örtlich aber noch mit Nebelfeldern. Vor allem im Unterallgäu sowie rund um Augsburg ist es zum Start in den Tag stellenweise dunstig oder neblig. Sonst lockert es rasch auf. Später gibt es in Bayerisch-Schwaben und im Allgäu viel Sonne. Am Nachmittag steht verbreitet große Hitze mit rund 29 bis 31 Grad an. In der Nacht bleibt es mild, bei etwa 13 bis 17 Grad.
2: Der Radio Schwaben 3-Tage-Trend.
1: Morgen ist es erst freundlich, später ziehen einzelne Schauer und Gewitter auf, bei nochmals 31 bis 33 Grad. Am Samstag ist es ähnlich, erst freundlich, dann wieder zunehmend unbeständig. Am Sonntag bleibt es warm, aber weiterhin wechselhaft, mit dichteren Wolken und einzelnen Schauern. Im Moment haben wir in Stadtbergen 14 Grad und wolkenlos, in Kempten am Rathaus 14 Grad und wolkenlos sowie in Weißenhorn 14 Grad.
0: Es ist 3:55 Uhr. 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
3: Ich bin Moritz Einzel. Die USA und der Iran haben ein Friedensabkommen unterzeichnet. US-Präsident Trump und der iranische Präsident Pezeshkian unterschrieben das Dokument digital. Vom Vermittler Pakistan hieß es, der Deal trete sofort in Kraft. Der Wortlaut des Abkommens ist jetzt auch bekannt. Vorgesehen ist ein Kriegsende und die Öffnung der Straße von Hormuz. Es gibt aber viele offene Fragen, etwa was die Situation im Libanon angeht. Nach dem Abschluss des G7-Gipfels im französischen Evian hat US-Präsident Trump Schloss Versailles besucht. Frankreichs Präsident Macron und seine Frau hatten ihn eingeladen. Sie zeigten Trump unter anderem den berühmten Spiegelsaal. Der G7-Gipfel war gestern mit gemeinsamen Erklärungen zur Ukraine und zum Iran zu Ende gegangen. Eine große Mehrheit der Menschen in Deutschland fordert von der Politik mehr Schutz für Kinder und Jugendliche. Das geht aus dem Verbraucherreport des Verbraucherzentrale Bundesverbands hervor, der Rheinischen Post vorliegt. Demnach wollen rund 80% der Befragten strengere Regeln für Tech-Konzerne und Social-Media-Plattformen. Bei der Fußball-WM in den USA, Mexiko und Kanada hat Ghana durch ein Tor in der Nachspielzeit mit 1:0 gegen Panama gewonnen. Zuvor gewann England sein Auftaktspiel gegen Kroatien mit 4:2. Zwei Treffer erzielte Stürmer Harry Kane vom FC Bayern. Der Kroate Josip Stanišić, ebenfalls Bayern-Spieler, sagte im ZDF:
4: Natürlich will man immer gut ins Turnier starten, aber das Leben ist kein Wunschkonzert und wir haben halt leider Gottes auch heute gegen die beste Mannschaft wahrscheinlich in unserer Gruppe gespielt und da kann immer alles passieren.
3: Am frühen Abend legte Portugal einen Fehlstart hin, nur 1:1 gegen die Demokratische Republik Kongo. Und in diesen Minuten beginnt die letzte Partie des ersten Gruppenspieltags, Usbekistan gegen Kolumbien.
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1: Ruhiger und störungsfreier Verkehr im Sendegebiet. Derzeit wird in unserer Region nicht geblitzt. Meldet Staus und Blitzer immer per WhatsApp unter 08000 11 82 11.
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0: Es ist 4 Uhr und 25 Minuten. 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
1: Zum Start in diesen frühen Morgen lösen sich letzte Nebelfelder rasch auf. Danach ist es freundlich, oft sonnig und später heiß. Nur im Donautal und in den Tälern ist es anfangs noch kurz dunstig. In der Nacht ist es meist klar und mild, bei etwa 13 bis 19 Grad. Der Radio Schwaben 3-Tage-Trend. Morgen ist es erneut sonnig. Am Nachmittag ziehen zwischen Nordschwaben und dem Allgäu erste Schauer und Gewitter auf, vor allem zum Abend. Am Samstag ist es wechselhaft mit Sonne, Wolken und weiteren Schauern oder Gewittern. Am Sonntag setzt sich das unbeständige Wetter fort. Dazu ist es mit 29 bis 33 Grad weiterhin sehr warm. Die aktuellen Wetterwerte. In Fischach 14 Grad, in Mauerstetten 17 Grad und wolkenlos, in Genderkingen 15 Grad und leicht bewölkt.
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1: Aktuell sind uns keine Verkehrsbehinderungen und keine Blitzer bekannt. Weiterhin eine gute Fahrt.
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1: Heute ist es erst teils klar, teils mit Nebelfeldern. In Bayerisch-Schwaben und dem Allgäu setzt sich im Laufe des Vormittags rasch die Sonne durch. Bis zum Mittag wird es warm bis heiß. Am Nachmittag scheint häufig die Sonne bei rund 28 bis 30 Grad. In der kommenden Nacht ist es meist klar, nur örtlich bilden sich wieder Nebelfelder.
0: Der Radio Schwaben 3-Tage-Trend.
1: Morgen geht es nach freundlichem Start heiß weiter. Später ziehen einzelne Schauer oder Gewitter auf, bei Höchstwerten zwischen 30 und 33 Grad. Am Samstag ist es wechselhaft mit Sonne, Wolken und einzelnen Schauern. Am Sonntag setzt sich das unbeständige Wetter mit dichten Wolken und weiteren Schauern fort. Die aktuellen Wetterwerte: in Neusäß 14 Grad und wolkenlos, in Sonthofen 13 Grad und leicht bewölkt, in Botenbach 13 Grad.
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0: Es ist 4 Uhr und 58 Minuten. 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
3: Ich bin Moritz Einzel. Guten Morgen. Die USA und der Iran haben ein Friedensabkommen digital unterzeichnet. Das bestätigten beide Seiten. Laut Iran fällt die geplante Unterzeichnungszeremonie in der Schweiz aus. Der Vermittler Pakistan erklärte, dass das Abkommen sofort in Kraft tritt. Es sieht ein Kriegsende an allen Fronten vor. Der Iran öffnet die Straße von Hormuz, die USA heben ihre Seeblockade auf. Unterdessen war US-Präsident Trump am Abend auf Schloss Versailles zu Gast, auf Einladung des französischen Präsidenten Macron. Das rundete den G7-Gipfel ab, der zuvor in Evian zu Ende gegangen war. Von dort berichtet Michael Evers.
4: Zum Start des G7-Gipfels war gemunkelt worden, Macron habe den US-Präsidenten in das prunkvolle Schloss nahe Paris eingeladen, um eine vorzeitige Abreise Trumps vom Gipfel zu verhindern und ihn zum Bleiben in Frankreich zu bewegen. Klar war schon schnell, dass Macron mit dem spektakulären Empfang in Versailles so ganz den Geschmack des US-Präsidenten getroffen hatte. Macron und seine Ehefrau Brigitte führten den US-Präsidenten durch das Schloss, ehe es für den hohen Gast ein Menü vom Feinsten gab.
3: Münchens Oberbürgermeister Krause hat gefordert, dass sich internationale Großkonzerne im Münchner Wohnungsbau engagieren. Der Augsburger Allgemeinen sagte Krause, die stärkste wirtschaftliche Entwicklung finde gerade im IT-Bereich statt. Unternehmen, die sich in dem Bereich ansiedeln, sehe er in der Pflicht beim Werkswohnungsbau, so Krause. In München fehlen tausende Wohnungen und Wohnraum ist teilweise extrem teuer. Bei der Fußball-WM in den USA, Mexiko und Kanada hat England sein Auftaktspiel gewonnen. Gegen Kroatien setzte sich das Team von Thomas Tuchel mit 4:2 durch. Zuvor war Portugal gegen die Demokratische Republik Kongo nicht über ein 1:1 hinausgekommen. Außerdem gewann Ghana gegen Panama mit 1:0. Beim Spiel Usbekistan gegen Kolumbien führen die Kolumbianer zur Halbzeit mit 1:0.
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1: Aktuell sind uns keine Verkehrsbehinderungen und keine Blitzer bekannt. Weiterhin eine gute Fahrt.
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7: Ich meine, klar, wir starten jeden Morgen entspannt in den Tag, aber es fällt dann am Donnerstag doch ein bisschen leichter, so entspannt zu sein als am Montag, oder? Jetzt erstmal so richtig, richtig schön strecken. Dann gibt's ein Käffchen, eine schöne Dusche, ein gutes Frühstück und nebenbei versorgen wir euch mit mehr 80er, 90ern aktuellen Hits. Wir kriegen das hin, es ist schon wieder Donnerstag. Auf geht's.
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1: Es ist 5 Uhr und 27 Minuten. 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
2: Heute ist es bei uns meist freundlich, örtlich gibt es aber noch Nebelfelder. Bis zum Vormittag zeigt sich mehr Sonne. Zwischen Nordschwaben und dem Allgäu ist es besonders im Mindeltal und Richtung Ostallgäu anfangs noch etwas zäher. Am Mittag und Nachmittag wird es verbreitet heiß mit meist 28 bis 30 Grad. In der kommenden Nacht bleibt es oft klar. Im Allgäu sind vereinzelt wieder Nebelfelder möglich. Der Radio Schwaben 3-Tage-Trend. Morgen gibt es erst viel Sonne, später ziehen ab Mittag mehr Wolken auf und zum Abend sind einzelne Schauer oder Gewitter möglich. Dazu steigen die Werte auf 30 bis 32 Grad. Am Samstag ist es warm und leicht unbeständig, mit Sonne, Wolken und einzelnen Schauern. Am Sonntag setzt sich das wechselhafte Wetter fort. In Dasing 14 Grad bei starker Bewölkung, in Germeringen 17 Grad und bedeckt, sowie in Holzheim 14 Grad.
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2: Radio Schwaben wünscht euch weiterhin gute Fahrt. Im Moment läuft der Verkehr ohne Störungen und Blitzer.
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1: Zum Start in diesen Morgen lösen sich letzte Nebelfelder nur langsam auf. In den nebelanfälligen Tälern hält sich das Grau anfangs etwas länger. Danach zeigt sich in Bayerisch-Schwaben und im Allgäu heute vielerorts die Sonne. Und am Mittag und Nachmittag ist es heiß mit rund 28 bis 30 Grad. Der Abend bleibt meist freundlich und warm. Der Radio Schwaben 3-Tage-Trend. Morgen ist es oft sonnig, später ziehen Quellwolken auf und zum Abend sind einzelne Schauer oder Gewitter möglich. Dazu steigen die Temperaturen auf 30 bis 33 Grad. Am Samstag geht es zunächst teils freundlich weiter, nachmittags und abends sind Schauer und Gewitter häufiger. Und am Sonntag ist es wechselhaft mit vielen Wolken und zeitweise Regen. Aktuell liegen die Temperaturen in Friedberg bei 13 Grad, in Jengen bei 17 Grad und wolkenlos, sowie in Burgau bei 13 Grad und klar.
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0: Es ist 5 Uhr und 58 Minuten. 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
3: Ich bin Justin Hamm. Guten Morgen. Die USA und der Iran haben nun ein Friedensabkommen unterzeichnet. US-Präsident Trump und der iranische Präsident Pezeshkian unterschrieben das Dokument digital. Vom Vermittler Pakistan hieß es, der Deal trete sofort in Kraft. Der Wortlaut des Abkommens ist jetzt auch bekannt. Vorgesehen ist ein Kriegsende und die Öffnung der Straße von Hormuz. Es gibt aber viele offene Fragen, etwa was die Situation im Libanon angeht. Eine große Mehrheit der Menschen in Deutschland fordert von der Politik mehr Schutz für Kinder und Jugendliche. Das geht aus dem Verbraucherreport des Verbraucherzentrale Bundesverbands hervor, von dem die Rheinische Post berichtet. Demnach wollen rund 80% der Befragten strengere Regeln für Tech-Konzerne und auch Social-Media-Plattformen. Internationale Großkonzerne sollen sich im Münchner Wohnungsbau engagieren. Das hat nun Oberbürgermeister Krause gefordert. Der Augsburger Allgemeinen sagte er, die stärkste wirtschaftliche Entwicklung finde gerade im IT-Bereich statt. Unternehmen, die sich in dem Bereich ansiedeln, sehe er in der Pflicht beim Werkswohnungsbau. Bei der Fußball-WM hat in der Nacht Ghana durch ein Tor in der Nachspielzeit Panama mit 1:0 besiegt. Zuvor hatte England sein Auftaktspiel beim Turnier in Nordamerika gewonnen. Moritz Einzel berichtet.
4: Es war wohl das bisher beste Spiel bei diesem Turnier. Es ging hin und her zwischen England und Kroatien. Am Ende siegten die Three Lions von Thomas Tuchel mit 4:2, auch dank zweier Tore von Stürmer Harry Kane vom FC Bayern. Warum es für die Kroaten schiefgegangen ist?
5: Ganz einfach. Ich glaube, vorne haben sie einfach eine Riesenqualität und haben unsere Fehler heute ausgenutzt.
4: Das sagte Josip Stanišić ebenfalls vom FC Bayern im ZDF. Unterdessen legte Portugal einen Fehlstart hin, nur 1:1 gegen die Demokratische Republik Kongo.
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6: Und einen schönen guten Morgen raus auf die A8. Da haben wir ein Hindernis auf der Fahrbahn bei Jetting in Scheppach. Bitte besonders gut aufpassen. Und Blitzer haben wir auch in Höchstädt in der Wertinger Straße und Eichach noch die Augsburger Straße.
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6: Da sind wir wieder mittendrin im Start, schon wieder in den Donnerstag. Ja, bis hierhin ging es doch relativ schnell und jetzt wartet auf uns ein wunderschönes Sommerwochenende. Es ist zum Greifen nah, also die zwei Arbeitstage, die packen wir auch noch irgendwie, oder? Das Wichtigste ist immer, den Morgen gut zu überstehen. Deswegen machen wir uns jetzt erstmal einen Kaffee, ich mache das auch. Währenddessen gibt es ganz, ganz viel Musik und dann hören wir uns gleich wieder und starten in diesem Donnerstag gut gelaunt, entspannt und ohne Stress.
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0: mit Radio Schwaben nicht nur gut in den Tag starten, sondern auch noch Geld sparen. Und zwar bei den Steuern. Okay, Moment. Ja, klingt illegal, ich hab's gemerkt. Nein, wir machen jetzt nicht den Uli Hoeneß oder so. Wir sind komplett legal unterwegs und zwar mit der Lohnsteuerhilfe Bayern. Ab der Lohnsteuererklärung 2025 gibt's nämlich was Neues. Es geht ums E-Rezept. Ganz, ganz wichtig ist schon mal, dass ihr den Kassenbon von der Apotheke bekommt.
1: Das ist nämlich wichtig, dass man diesen Kassenbon aufhebt, dass da auch draufsteht, welche Medikamente oder welche Medikamentenzuzahlungen auf dieses Rezept vom Arzt entfällt. Und auch der Name der Person muss auf diesem Kassenbon draufstehen. Damit kann man dann seine Arzneimittelkosten als außergewöhnliche Belastungen geltend machen. Wichtig noch, außergewöhnliche Belastung wirkt sich nur aus, wenn man die zumutbare Eigenbelastung überschreitet. Die beträgt 1-7% des Einkommens, je nach Halt der persönlichen Familiensituation.
0: Das sagt Tobias Gerauer. Er ist Steuerberater bei der Lohnsteuerhilfe Bayern und hat einen guten Steuerspartipp für uns. Der gilt ab der Lohnsteuererklärung 2025. Wem das jetzt alles zu viel war, gerade jetzt am Morgen, das ganze Gequatsche über Steuern und so, alle Infos natürlich nochmal ganz in Ruhe zum Nachlesen auf radioschwaben.de.
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1: Es ist 6 Uhr und 24 Minuten. 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
2: Heute früh ist es oft freundlich, örtlich aber noch mit Nebelfeldern. Bis zum Mittag setzt sich verbreitet die Sonne durch. In Bayerisch-Schwaben und im Allgäu löst sich das Grau in den nebelanfälligen Tälern, vor allem vom Unterallgäu bis ins Mindeltal, nur zögerlich auf. Am Nachmittag wird es heiß, mit rund 28 bis 30 Grad. Und der Abend bleibt meist freundlich und warm. Der Radio Schwaben 3-Tage-Trend. Morgen gibt es erst viel Sonne. Später ziehen einzelne Schauer und Gewitter auf. Dazu liegen die Temperaturen bei 30 bis 32 Grad. Am Samstag ist es wechselhaft, mit sonnigen Phasen und weiteren Schauern. Am Sonntag setzt sich das unbeständige, sehr warme Wetter fort. Die aktuellen Wetterwerte. In Aindling 14 Grad. In Oberstdorf wolkenlos bei 12 Grad. In Oettingen 15 Grad.
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4: Schönen guten Morgen hinter alle Lenkräder. Aktuell habe ich keine Meldungen von ADAC oder Polizei. Dafür aber zwei Blitzer. Einer steht in Leipheim in der Wallgrabenstraße. Und dann noch einer in Neu-Ulm in der Otto-Renner-Straße.
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4: Das Radio Schwaben Kleiderschrank-Update an diesem sonnigen Donnerstagmorgen. Und nein, der Schein trügt heute mal nicht. Es ist wirklich warm, wenn wir rausgehen. Also es fühlt sich jetzt schon super, super gut an. Klar, wer jetzt rausgeht, direkt vielleicht ein dünnes Jäckchen drüber. Aber viel braucht er heute wirklich nicht. Man merkt es jetzt schon, das wird ein warmer Tag. Sogar teilweise richtig heiß, kann man fast schon sagen. Es geht an die 30-Grad-Grenze. Also heute auf jeden Fall mal so sommerlich anziehen, wie es euch möglich ist. Habt einen schönen Donnerstag.
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Ich hoffe, der Start in euren Tag war gut. Wir bringen euch da so oder so durch. Hier ist Radio Schwaben, euer Frühstücksradio, euer Begleiter durch den Morgen. Aber das A und O für einen guten Start ist halt immer eine gute Nacht. Wenn es zu Hause aufheizt zu sehr, dann ist bei mir zum Beispiel nichts mit Schlafen, wahrscheinlich bei euch ähnlich. Deswegen so ein paar Tipps, wie ihr am Abend besser ins Bett kommt, vor allem jetzt die nächsten Tage, wenn es richtig heiß wird. Erstmal warm duschen. Denkt man sich erstmal, hä, wieso warm duschen? Tatsächlich ist es so, dass eine warme Dusche die Gefäße erweitert und die Poren in der Haut, die öffnen sich und so wird überschüssige Hitze aus deinem Körper verschwinden. Das heißt, Dusche, die warm ist vorm Schlafen, kann Wunder wirken. Dann beim Essen, leichte Kost. Verdauung zieht nämlich ziemlich viel Energie, die den Körper eigentlich zum Abkühlen braucht. Das heißt, wenn ihr euch einen Schweinebraten mit Klößen kurz vorm Schlafengehen reinhaut, das merkst du extrem, dann schwitzt du wie verrückt. Außerdem späten Sport vermeiden. Also man sollte ungefähr 3 Stunden vor dem Schlafengehen keinen Sport mehr machen. Da wird nämlich das Cortisol-Level angehoben. Und ja, Cortisol ist ein Stresshormon, das macht auch noch wach. Und der Körper wird natürlich generell aufgeheizt. Und natürlich noch ein Tipp, der allgemein gilt, egal ob Winter oder Sommer, wirklich das Handy die letzte halbe Stunde vorm Schlafengehen weglegen, mal wieder ein Buch lesen. Glaubt mir, ihr kommt so dermaßen runter und es geht euch besser. Ich habe es letztens auch wieder angefangen und ich merke es tatsächlich. Come on, yeah!

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0: Rein geht's in euren Donnerstagmorgen zusammen mit dem Frühstücksradio auf Radio Schwaben und Lukas Brosser. Schön, dass ihr mit dabei seid. Und jetzt habe ich ein Thema für euch, das macht einfach glücklich. Und zwar erwiesenermaßen Schokolade. Ich habe ein Event für euch, das findet morgen statt. Es gibt aber noch Tickets. Und zwar ein Schokoladentasting in der Rapunzelwelt in Legau im Unterallgäu. Und das klingt schon so großartig. Von der Schote bis zur Tafel. Also ihr taucht da wirklich ein in die Welt der Bio-Schokolade. Am Anfang hat man wirklich so eine Schote. Und was passiert auf dem Weg, bis man wirklich die fertige Tafel vor sich hat? Ich finde das total interessant. Es wird wahrscheinlich auch unglaublich gut riechen. Das ist auch schon so ein Punkt. Und es wird natürlich gezeigt, woher erkennt man natürlich, dass die Schokolade wirklich hochwertig ist. Woher erkenne ich, dass das eine gute Qualität hat? Und natürlich auch ganz, ganz wichtig, woher erkenne ich, dass da niemand abgezockt wurde, dass es wirklich auch ja, Fairtrade-Schokolade ist. Alles wichtige, wichtige Punkte, das wird da morgen alles erklärt. Und natürlich gibt es ein Tasting. Also ihr könnt euch durch verschiedene Sorten probieren. Also es ist einfach nur großartig. Ich finde, Schokolade ist so ein Thema, das geht absolut immer. Alle Infos zum Schokoladentasting morgen gibt es natürlich auf radioschwaben.de. Und falls ihr heute irgendwie einen schwierigen Morgen habt oder sowas, definitiv so ein Stück Schokolade, das tut immer gut und das darf man sich auch mal gönnen.
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2: Heute ist der Morgen bei uns meist freundlich, örtlich aber noch mit Nebelfeldern. Später setzt sich zwischen Nordschwaben und dem Allgäu verbreitet die Sonne durch. Und am Mittag und Nachmittag ist es warm bis heiß, mit rund 28 bis 30 Grad. Der Abend wird oft freundlich und trocken.
0: Der Radioschwaben 3-Tage-Trend.
2: Morgen gibt es erst viel Sonne, später ziehen einzelne Schauer und Gewitter auf. Dazu ist es noch etwas heißer, mit 31 bis 33 Grad. Am Samstag zeigt sich ein Mix aus Sonne und Wolken. Nachmittags und abends sind erneut einzelne Schauer möglich. Und zum Wochenende hin bleibt es insgesamt warm und leicht unbeständig. Momentan haben wir in Gessartshausen 15 Grad bei leichter Bewölkung, in Oberstaufen 12 Grad bei wolkenlosem Himmel sowie in Gundelfingen 14 Grad.
0: 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Es ist 6 Uhr und 56 Minuten. 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
3: Ich bin Justin Hamm. Guten Morgen. Eine Hitzewelle rollt auf uns zu. Heute und vor allem in den nächsten Tagen ist es in Deutschland richtig heiß mit bis zu 38 Grad am Wochenende. Experten fordern einmal mehr, den Hitzeschutz voranzutreiben. Gerade in Unternehmen gäbe es dringenden Handlungsbedarf, heißt es von der Allianz. Zum Beispiel sollten Arbeitszeiten an die Temperaturen angepasst werden, um die Produktivität zu steigern. Und es bräuchte bauliche Maßnahmen wie zum Beispiel helle Fassaden und begrünte Dächer. Die Waffen zwischen den USA und dem Iran sollen ruhen. Beide Parteien haben nun das Rahmenabkommen dazu unterschrieben. Tina Eck zu den Inhalten.
4: Das Memorandum soll ein Ende des Krieges, die Öffnung der Straße von Hormuz und die Freigabe iranischer Vermögenswerte im Ausland festlegen. Die Waffenruhe soll weiter verlängert werden, bis alle weiteren Details geklärt sind. Das iranische Atomprogramm, Sanktionen und die Beseitigung von Seeminen in der Straße von Hormuz durch den Iran.
3: Die Stadt Bayreuth streicht Teile ihres Festspieljubiläumsprogramms. Wegen einer Finanzierungslücke von über 340.000 Euro fallen eine Drohnenshow, ein Street-Art-Ring und auch die Lange Nacht der Kultur weg. Ein Konzert der Hofer Symphoniker und eine Chorserenade sollen aber stattfinden. Die Bayreuther Festspiele feiern in diesem Jahr ihr 150-jähriges Jubiläum. Kolumbien. Um Bayern-Star Luis Diaz ist erfolgreich in die Fußball-WM gestartet. Die Südamerikaner gewannen mit 3:1 gegen Usbekistan. Zuvor gelang Ghana ein 1:0-Sieg gegen Panama. Im Topspiel zwischen England und Kroatien gab es einen 4:2-Sieg für die Briten. Harry Kane erzielte 2 Tore. Und im ersten Spiel des Abends blamierte sich Portugal. 1:1 hieß es gegen die Demokratische Republik Kongo.
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5: Schönen guten Morgen hinter alle Lenkräder. Aktuell habe ich keine Meldungen von ADAC oder Polizei. Dafür aber 2 Blitzer. Einer steht in Leipheim in der Wallgrabenstraße und dann noch einer in Neu-Ulm in der Otto-Renner-Straße.
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5: Wird wieder so richtig warm. Was macht ihr nach dem Feierabend? Janina aus Untermeitingen hat sich gemeldet. Sie schreibt, ich habe so lange auf den Sommer gewartet, jetzt ist er da und es geht direkt zum Baggersee. Ich nehme alles gleich mit, Picknick und so weiter, dann gibt es auch keinen Stress wegen dem Abendessen und ich bleibe am Baggersee, bis die Sonne untergeht. Und ich sage es immer wieder, wir haben einfach eine wunderschöne Region, so viele tolle Orte, also da kann man sich auch jeden Tag ein bisschen Urlaub gönnen. Macht's wie Janina, macht das Beste aus eurem Donnerstag.
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1: Das Wochenende steht bevor und es wird nicht nur warm, es wird sogar richtig heiß. Deshalb, Melanie Deiber von der Allgäu GmbH hat mal eine passende Wanderung rausgesucht.
2: Von See zu See in Füssen? Also man startet schon am Wasser bei den Lechfällen in Füssen, kommt dann Richtung Alersee, Weißensee und kann sich überall abkühlen.
1: Also die optimale Wanderung bei diesen Temperaturen. Es gibt außerdem viel bewaldetes Gebiet und der Gegend vom Alersee total schön da. Empfohlen wird natürlich trotz allem festes Schuhwerk und Badesachen, weil es ist eine recht lange Tour, dafür aber eine ziemlich leichte. Also perfekt, um sich an einem heißen Tag viel Zeit zu lassen, hier und da einzukehren, mal in den See zu springen. Optimal. Aber das Wichtigste ist noch zu klären, wie schaut es mit der Verpflegung aus?
2: Es gibt natürlich auf dem Weg die ein oder andere Möglichkeit. Am Alersee oben selber ist auch ein tolles Restaurant, aber es ist immer gut, wenn man bei längeren Touren selber was dabei hat.
1: Ein Tag Urlaub gönnen. Ja, warum nicht? Vielleicht kommt das Wochenende direkt bei uns in der Region bei der Tour von See zu See im Umfeld von Füssen. Und was so toll ist, wer so viel wandert, der darf auch ganz, ganz viel essen. Deswegen zum Abschluss nochmal den kulinarischen Tipp.
2: In Füssen selber gibt es auch die Schneebälle zu kaufen. Das ist eine süße Verführung.
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Wir starten rein in diesen Sommerdonnerstag hier auf Radio Schwaben im Frühstücksradio. Schön, dass ihr mit dabei seid. Ich hoffe, bei euch strahlt die Sonne gerade auch so wunderschön auf die Straße, wie wenn ich hier rausgucke aus dem Studio. Es ist einfach nur herrlich. Und ganz genau passend zu diesem Feeling kam ein Musikwunsch rein. Den kann übrigens jeder von euch äußern. 08000 11 82 11. Das ist der heiße Draht direkt ins Frühstücksradio. Und dann könnt ihr auch teilnehmen an der Sendung. Und vielleicht wird mit ein bisschen Glück auch euer Musikwunsch gespielt. So wie jetzt der vom Tobi aus Nördlingen. Der hat uns nämlich geschrieben, boah, so ein langer Winter, dann kommt der Sommer nicht aus dem Knick. Jetzt ist es endlich soweit, ne? Baggersee-Grillpartys und wieder Zeit, Erinnerungen zu schaffen. Immer wenn der Abend losgeht, ist das mein erster Song auf jeder Party, dann kann es richtig losgehen. Und das stimmt, der wirkt zu 100%. Bryan Adams mit Summer of 69.

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3: Es ist 7 Uhr und 25 Minuten. 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
4: Heute ist der Morgen meist freundlich. Nur in Teilen Nordschwabens halten sich anfangs noch ein paar Nebelfelder. Später setzt sich zwischen Nordschwaben und dem Allgäu rasch die Sonne durch. Und bis zum Nachmittag wird es verbreitet warm bis heiß mit rund 28 bis 30 Grad. In der kommenden Nacht ist es meist klar. Im Allgäu sind vereinzelt flache Nebelfelder möglich bei 13 bis 19 Grad. Der Radio Schwaben 3-Tage-Trend. Morgen gibt es erst viel Sonne. Später ziehen vor allem am Abend Schauer und einzelne Gewitter auf. Dazu sind 31 bis 33 Grad drin. Am Samstag ist es warm und leicht wechselhaft. Mit Sonne, Wolken und einzelnen Schauern. Am Sonntag setzt sich das ähnlich fort. Mit weiterhin warmem Sommerwetter und zeitweise dichteren Wolken. Die aktuellen Wetterwerte. In Honstetten 21 Grad und bedeckt. In Kaufbeuren 20 Grad und stark bewölkt. Sowie in Asbach-Bäumenheim 18 Grad.
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5: Und da kommt eine Meldung rein von der A8 bei Ulm. Bitte aufpassen, da steht ein Pannenfahrzeug. Und dann noch ein Klassiker, die B17 Richtung Landsberg. Da haben wir Stop and Go im Stadtgebiet von Augsburg, der übliche Berufsverkehr. Blitzer haben wir in Leipheim in der Wallgrabenstraße, Neu-Ulm die Otto-Renner-Straße und Augsburg noch Wellenburger und Oberländerstraße.
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5: Ja, es war in den letzten Tagen schon immer wieder öfter Thema hier bei uns in der Früh. Aber es ist aktuell auch einfach wichtig, oder? Natürlich, es ist Grillhochsaison. Wir haben Traumwetter am Wochenende. Außerdem Fußball-WM. Deutschland spielt Samstagabend, ein Traum. Also uns sind die Hände gebunden an die Grillzange. Wir schauen gleich mal auf dieses wichtige und leckere Thema mit dem Bayerischen Roten Kreuz, damit der Spaß immer im Vordergrund steht.
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0: ist nicht mehr weit, dann haben wir es geschafft. Hin zum Wochenende. Servus, hier ist Radio Schwaben, euer Frühstücksradio. Donnerstagmorgen ist schon wieder und ja, kommendes Wochenende, da ist bei sehr, sehr vielen wahrscheinlich Grillen angesagt. Egal, ob beim Fußball, mit der Family oder Freunden, einfach so, es ist immer super. Aber leider nicht ganz ungefährlich, es kann immer wieder viel passieren und vor allem, es passiert leider immer wieder viel. Aber ihr werdet vorbereitet sein.
1: Kleinere Verbrennungen können gekühlt werden mit handwarmem Wasser, ungefähr 15 bis 20 Grad, aber nicht länger als 10 Minuten. Die Größe sollte nicht mehr sein als die Handfläche des Betroffenen. Größere verbrannte Stellen sollen nicht gekühlt werden, weil sonst die Gefahr einer Unterkühlung besteht. Eingebrannte Kleidung sollte man nicht entfernen. Wichtig ist auch, Brandblasen nicht zu öffnen, denn diese stellen einen natürlichen Schutz gegen Infektion dar.
0: Dr. Florian Meyer ist Landesarzt beim Bayerischen Roten Kreuz. Also bitte keine Panik bekommen, wenn was passiert, es geht halt einfach mal schnell. Eine Kohle rutscht durch, fällt auf den Fuß, der Rost fliegt runter, ist alles schon tausendmal passiert. Die Frage ist nur, wann können wir selber was behandeln und wann geht's eher zum Arzt?
1: Immer, wenn größere Flächen betroffen sind, Blasen entstehen, das Gesicht, die Hände, die Füße oder der Genitalbereich verletzt sind oder wenn Rauch eingeatmet wurde, dann sollte man einen Arzt aufsuchen.
0: Bei Kids übrigens nicht lange fackeln, die sind einfach generell empfindlicher. Da sagt Dr. Florian Meyer, wenn die sich verbrennen, direkt zum Doc. So, jetzt aber genug davon. Wir sind vorbereitet für den Fall der Fälle, der aber nicht eintritt. Ich klopf mal auf Holz.

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0: jetzt wird's einfach mal so richtig entspannt hier im Frühstücksradio auf Radio Schwaben. Wir schalten mal so ein paar Gänge zurück und schauen schon mal aufs Wochenende, und zwar auf den Samstag. Da ist nämlich Midsommar und das wird gefeiert in der Therme Bad Wörishofen. Also wirklich mal komplett Füße hochlegen und sich richtig, richtig gut gehen lassen. Was da genau geboten ist am Wochenende, das weiß Angelina Kutznick.
1: Am Samstag, den 20. 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Passend zur Sommersonnenwende können sich unsere Gäste auf sommerliche Aufgüsse mit kleinen Extras wie Eiskaffee und Wassereis freuen. 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
0: Und ich weiß, was einige von euch jetzt denken. Ja, der Prosser, der hat sie doch nicht mehr alle. Am Samstag, es kommt hier Sommerwochenende und dann soll ich in die Sauna gehen? Tatsächlich ja. Warum? Erstens, Sauna tut im Sommer wahnsinnig gut, um mit der Hitze besser klarzukommen. Der Körper wird daran gewöhnt. Es ist generell einfach super, sich so ein bisschen zu entspannen, weil im Sommer neigen wir alle ein bisschen dazu, so Freizeitstress zu haben. Da ist dies und das und wir müssen noch dahin. Tut einfach mal gut, sich selber da rauszunehmen und mal so richtig, richtig zu entspannen. Und außerdem, das Ganze ist ja auch vor allem in den Abend rein. Und die Leute, die nicht so viel mit Fußball anfangen können, da spielt Deutschland. Also da könnt ihr euch auf jeden Fall mal so richtig von allem lossagen und sagen, ja, macht ihr mal. Ich lege jetzt die Füße hoch. So oder so gibt's alle Infos auf radioschwaben.de. Lasst euch gut gehen.
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1: Zum Start in diesen Vormittag lösen sich letzte Nebelfelder rasch auf. Danach gibt es viel Sonne und nur lockere Wolken. Am Nachmittag wird es verbreitet warm bis heiß mit rund 28 bis 30 Grad. Der Abend bleibt meist freundlich und mild. Der Radio Schwaben 3-Tage-Trend. Morgen ist es oft sonnig. Später ziehen zwischen Nordschwaben und dem Allgäu einzelne Schauer und vor allem zum Abend hin auch Gewitter auf. Dazu ist es noch heißer mit 31 bis 33 Grad. Am Samstag geht es wechselhaft weiter, mit Sonne, Wolken und erneut einzelnen Schauern oder Gewittern, besonders Richtung Allgäu. Zum Sonntag ändert sich wenig. Weiter warm, zeitweise wolkig und nur stellenweise nass in Bayerisch-Schwaben und dem Allgäu. Die aktuellen Wetterwerte. In Untermeitingen 17 Grad bei leichter Bewölkung. In Mindelheim 21 Grad bei leichter Bewölkung. In Harburg 19 Grad.
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0: Es ist 7 Uhr und 57 Minuten. 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
3: Ich bin Justin Hamm. Guten Morgen. Ungefähr ein Fünftel aller deutschen Beschäftigten arbeitet im verarbeitenden Gewerbe. Aber die Zahl ist zuletzt stark zurückgegangen. Laut Zahlen des Instituts der deutschen Wirtschaft gab es im vergangenen Jahr 6,6 Millionen Angestellte in der Industrie. Das ist ein 10-Jahrestief. Der Hauptgrund: frei werdende Stellen werden oft nicht nachbesetzt, weil Betriebe angesichts wirtschaftlicher Risiken zögern. Es soll ein großer Schritt hin zu einem Ende des Iran-Kriegs sein. Die USA und der Iran haben ein Rahmenabkommen unterschrieben. Von Vermittler Pakistan heißt es, die Straße von Hormuz soll jetzt wieder geöffnet werden. Die Blockade der Meerenge hatte vor allem Öl auf der Welt stark verteuert. Die USA wollen im Gegenzug Sanktionen aufheben und einen Plan zum Wiederaufbau im Iran machen. Das Erzbistum München und Freising verhandelt außergerichtlich über einen Vergleich in einem Missbrauchsfall. Laut Landgericht Traunstein fordert ein früherer Ministrant mindestens 300.000 Euro Schmerzensgeld. Er soll als Kind von einem Priester in Garching an der Alz missbraucht worden sein. Ob und wann eine Einigung erzielt wird, ist noch offen. Bei der Fußball-WM in Nordamerika hat England einen furiosen Auftakt hingelegt. Mit 4:2 gewannen die Free Lions gegen Kroatien. Der unterlegene Bayern-Profi Josip Stanisic sagte im ZDF:
4: Natürlich will man immer gut ins Turnier starten, aber das Leben ist kein Wunschkonzert und wir haben halt leider Gottes auch heute gegen die beste Mannschaft wahrscheinlich in unserer Gruppe gespielt und da kann immer alles passieren.
3: Am Morgen unserer Zeit hatte Kolumbien mit 3:1 gegen Usbekistan gewonnen. Ghana besiegte Panama zuvor mit 1:0. Und schon am Abend holte die Demokratische Republik Kongo sensationell ein 1:1 gegen Portugal.
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5: Und los geht's direkt auf die B17 Richtung Landsberg. Haben wir mal wieder Stau im Stadtgebiet von Augsburg. Plant mehr Zeit ein, der normale Berufsverkehr. Ebenso auf der B10 und auf der B28, so bei Neu-Ulm, Höhe Neu-Ulm. Da staut sich's auch. Auch da, vor allem in die Richtung Neu-Ulm fahrt, ein bisschen mehr Zeit einplanen. Und zuletzt noch die B31. Wir schon runter am Bodensee, Lindau Richtung Friedrichshafen. Da mal einen Stau zwischen Wasserburg und Kressbronn. Und dann später, im Verlauf, falls ihr noch weiter müsst, nochmal zwischen Erriskirch und Friedrichshafen. Da haben wir einen ziemlich großen Stau. Also da momentan am besten umfahren, wenn es geht, oder deutlich mehr Zeit einplanen. Blitzer haben wir in Leipheim in der Wallgrabenstraße, Neu-Ulm die Otto-Renner-Straße, Augsburg Stetten und Bürgermeister-Auernhammer-Straße, Senden die Freudenegger-Straße und auf der A96 bei Penzing haben wir noch eine Abstandsmessung.
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5: Was fehlt noch zu einem perfekten Start in so einen sonnigen Donnerstagmorgen? Na klar, die 80er. 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

Die 80er ab 8 hier für euch eine halbe Stunde nur Musik aus diesem geilen Jahrzehnt auf Radio Schwaben zum Start in euren Donnerstagmorgen. Jetzt direkt mal mit einem wunderbaren Geburtstag. Alison Moyet wird 65 Jahre jung. Wir sagen alles Gute nach England. Und vor allem in den 80ern hat sie so richtig abgeräumt. Die Alben gingen komplett durch die Decke. Und es wundert mich auch nicht, denn es ist so dieser typische 80er-Sound. Man hört die Songs und denkt sich, ja, das ist aus den 80ern. Und das meine ich im positiven Sinne. Richtig, richtig, richtig geil. Und ihre Stimme, das ist halt einfach auch der Wahnsinn. Also damit kann sie eigentlich nur abräumen. Und sie hat auch abgeräumt. Macht übrigens auch heute noch Musik. Aber ihre erfolgreichste Zeit hatte sie in den 80ern. Wir schauen jetzt zurück auf einen ihrer größten Hits. Hier ist sie mit Invisible. Was für ein Song und vor allem die Stimme. Hör mir auf.

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0: Es ist 8 Uhr und 25 Minuten. 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
1: Heute ist es bei uns zwischen Nordschwaben und dem Allgäu freundlich und schon angenehm warm. Bis zum Mittag setzt sich verbreitet die Sonne durch. Am Nachmittag wird es oft hochsommerlich mit rund 28 bis 30 Grad. Der Abend bleibt meist trocken und freundlich, nur vereinzelt ziehen ein paar Wolken durch. Der Radio Schwaben 3-Tage-Trend. Morgen gibt es erst viel Sonne, später steigt das Risiko für Schauer und Gewitter. Dazu ist es mit 31 bis 33 Grad noch heißer. Am Samstag zeigt sich ein Mix aus Sonne, Wolken und einzelnen Schauern. Zum Wochenende hin ändert sich wenig. Warmes, leicht unbeständiges Sommerwetter hält an. Derzeit in Rehling 20 Grad, in Wertach 22 Grad und in Dillingen 19 Grad bei leichter Bewölkung.
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2: Und Servus nochmal in alle Autos. Wir fangen an auf der A8 Stuttgart Richtung München. Da haben wir einen Stau zwischen Dornstadt und Ulm-Ost. Plant mehr Zeit ein. Die B17 Richtung Landsberg, da machen wir wieder Stau zwischen dem Kreuz Augsburg-West und Augsburg-Oberhausen. Die B10 und die B28 haben wir wieder mal bei Neu-Ulm. Auf beiden Straßen ein bisschen Stau im Umkreis von Neu-Ulm. Plant da generell ein bisschen mehr Zeit ein. Und die B31 immer noch Lindau Richtung Friedrichshafen. Da haben wir Stau zwischen Wasserburg und Kressbronn und später nochmal zwischen Eriskirch und Friedrichshafen. Kommt gut durch. Blitzer. In Höchstädt steht einer in der Herzogin-Anna-Straße. Augsburg die Stettenstraße. Landsberg haben wir einen in der Schwiftinger Straße. Auf der A96 bei Penzing haben wir eine Abstandsmessung. Und auf der A96 bei Erkheim wird nochmal geblitzt.
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2: Und hoffentlich hattet ihr bis hierhin einen relativ schönen Morgen. So schön, wie er halt sein kann, wenn man früh aufstehen muss. Jetzt geht's natürlich weiter ganz schnell durch die Arbeit. Dann ist der Donnerstag auch schon wieder bald Geschichte. Und ja, dann ist nur noch Freitag und dann wartet ein Traum-Sommerwochenende auf uns. Also sehr, sehr viele gute Aussichten. Deswegen jetzt nicht verzagen, selbst wenn es ein harter Morgen ist, nochmal einen Kaffee machen, vielleicht ein kleines Stück Schokolade essen und vor allem Radio Schwaben aufdrehen. Dann geht alles rum. Wir schaffen das zusammen. Auf geht's Richtung Wochenende.
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0: mit Radio Schwaben auf die Socken machen in Richtung Sommerwochenende. Und was gibt's da Schöneres, als den ganzen Tag im Freibad zu verbringen? Oh, das war schon immer das Beste. Aber war es wirklich schon immer so? Wir haben es uns mal ganz genau angeschaut.
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0: Ach, Freibäder. Es riecht nach Chlor, Kids spielen Fußball auf dem Rasen und die Schlange vor dem Fressstand ist kilometerlang. Es steht einfach für Sommer, Freizeit und bei vielen auch für die unbeschwerte Kindheit. Dabei ging das mit den Freibädern eigentlich mal ganz anders los, nämlich im 19. Jahrhundert durch sogenannte Flussbadeanstalten. Na, klingt jetzt erstmal wie eine Art Wassertherapie, aber nee. Es ging schon damals um Entspannung für Arbeiter nach der Schicht. Da wurden damals so Holzkästen in Flüsse gebaut. Das erste Familienbad in Deutschland hat übrigens 1841 eröffnet, und zwar in Freiburg. Das Loretto-Bad existiert übrigens bis heute. Einen großen Schritt nach vorn gab es dann ab 1900. Durch die Naturheilkundebewegung entstanden die ersten richtigen Freibäder, so mit Schwimmbecken und Liegewiesen. In den 20er und 30er Jahren wurden dann infolge des Baubooms immer mehr Freibäder gebaut. Der große Durchbruch kam wie so oft in der Nachkriegszeit. Architekten entwarfen Bäder für das Volk. Den ersten Wasserpark, also mit so ganz verrückten Rutschen und so, gab es natürlich in Florida ab 1977. Der größte Wasserpark der Welt steht heute in Dubai. Der ist 22,5 Hektar groß und hat 105 Wasserrutschen. Die höchste Wasserrutsche der Welt steht aber in Katar. Da geht es dann 76 Meter in die Tiefe. Man steht auf einer Falltür und dann fällt man erstmal ein paar Meter.
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0: der Steuer sparen. Und zwar ganz legal. Ab der Steuererklärung für 25 gibt's mal wieder was Neues, das E-Rezept. Tobias Gerauer von der LOHI hat's uns mal erklärt.
1: Das ist nämlich wichtig, dass man diesen Kassenbon aufhebt. Damit kann man dann seine Arzneimittelkosten als außergewöhnliche Belastungen geltend machen.
0: Und wir haben den Grill rausgeholt und mit BRK-Arzt Dr. Florian Meyer die wichtigsten Fragen zu Verbrennungen geklärt.
2: Wenn das Gesicht, die Hände, die Füße und der Genitalbereich verletzt sind oder wenn Rauch eingeatmet wurde, dann sollte man einen Arzt aufsuchen.
0: Alles Wichtige erledigt, check, dann jetzt der volle Fokus aufs Wochenende. Wenn wir uns nämlich das nächste Mal hören, ist schon wieder Freitag, 5 Uhr morgens. Ich freue mich auf euch, bis dann.
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2: Heute ist der Vormittag meist freundlich. In Bayerisch Schwaben und im Allgäu setzt sich im Laufe des Tages verbreitet die Sonne durch. Dazu ist es warm bis heiß, mit Spitzen um 29 bis 31 Grad. Der Abend ist oft noch lange freundlich. In der Nacht ist es meist klar und die Luft kühlt auf 13 bis 19 Grad ab. Der Radio Schwaben 3-Tage-Trend. Morgen geht's erst sonnig los. Am Nachmittag bilden sich mehr Quellwolken und zum Abend ziehen vor allem Richtung Allgäu Schauer und einzelne Gewitter auf. Dazu steigen die Temperaturen auf 31 bis 33 Grad. Am Samstag ist es wechselhaft mit Sonne, Wolken und regionalen Schauern. Zum Wochenende hin ändert sich insgesamt wenig. Es bleibt warm und leicht unbeständig. In Königsbrunn 20 Grad bei leichter Bewölkung, in Babenhausen 21 Grad und trocken, in Illertissen 20 Grad.
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0: Es ist 8 Uhr und 57 Minuten. 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
4: Ich bin Justin Hamm. Guten Morgen. Fast 40 Grad und das mehrere Tage lang. Laut Meteorologen beginnt in Deutschland jetzt eine Hitzewelle. Fiona Reinert mit Tipps, wie wir gut durch die Hitze kommen.
5: Allem voran gilt natürlich viel trinken. Durchs Schwitzen verlieren wir viel Flüssigkeit und das kann zu Kreislaufproblemen führen. Der Deutsche Wetterdienst rät außerdem dazu, körperliche Aktivitäten möglichst zu vermeiden und Räume kühl zu halten. Zum Beispiel, indem wir sie abdunkeln und nachts lüften. Besonders für ältere und kranke Menschen ist die Hitze eine starke Belastung, genauso wie für Schwangere und Kinder.
4: Die USA und der Iran haben nun das Friedensabkommen unterzeichnet. US-Präsident Trump und der iranische Präsident Pezeshkian unterschrieben das Dokument digital. Vom Vermittler Pakistan hieß es, der Deal trete sofort in Kraft. Der Wortlaut des Abkommens ist jetzt auch bekannt. Vorgesehen ist ein Kriegsende und die Öffnung der Straße von Hormuz. Es gibt aber viele offene Fragen, etwa was die Situation im Libanon angeht. Internationale Großkonzerne sollen sich im Münchner Wohnungsbau engagieren. Das hat der neue Oberbürgermeister Krause gefordert. Der Augsburger Allgemeinen sagte er, die stärkste wirtschaftliche Entwicklung finde gerade im IT-Bereich statt. Unternehmen, die sich in diesem Bereich ansiedeln, sehen er in der Pflicht beim Werkswohnungsbau. Kolumbien um Bayern-Star Luis Diaz ist erfolgreich in die Fußball-WM gestartet. Die Südamerikaner gewannen mit 3:1 gegen Usbekistan. Zuvor gelang Ghana ein 1:0-Sieg gegen Panama. Im Topspiel zwischen England und Kroatien gab es einen 4:2-Sieg für die Briten. Harry Kane erzielte 2 Tore. Und im ersten Spiel des Abends blamierte sich Portugal. 1:1 hieß es gegen die Demokratische Republik Kongo.
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2: Ruhiger und störungsfreier Verkehr im Sendegebiet. Und hier die neuesten Blitzer auf Radio Schwaben. In Augsburg auf der Bürgermeister-Auenhammer Straße und der Stettenstraße. Auf der Herzogin-Anna-Straße in Höchstädt, auf der Schwiftinger Straße in Landsberg sowie auf der A96 bei Erkheim. Auf der Altstädter Straße in Fischen und auf der A96 bei Penzing gibt es eine Abstandsmessung. Meldet Staus und Blitzer immer per WhatsApp unter 08000 11 82 11.
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0: 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Es ist 9 Uhr und 26 Minuten. 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
1: Am Vormittag ist es bei uns freundlich und meist sonnig. Bis zum Mittag wird es rasch warm. Am Nachmittag gibt es zwischen Nordschwaben und dem Allgäu viel Sonne und nur ein paar lockere Wolken. Dazu stehen die Werte bei 28 bis 31 Grad. Der Abend ist oft klar oder nur leicht bewölkt. In der Nacht geht die Temperatur auf 13 bis 19 Grad zurück. Der Radio Schwaben 3-Tage-Trend. Morgen ist es erst sonnig, später erneut heiß mit meist 31 bis 33 Grad. Zum Abend hin ziehen vor allem Richtung Allgäu, Schauer und einzelne Gewitter auf. Am Samstag geht es wechselhaft weiter mit Sonne, Wolken und regionalen Schauern. Und am Sonntag ist es ähnlich warm und zeitweise wolkig. Stellenweise fällt etwas Regen. Derzeit meldet Welden trüb bei 22 Grad, in Ottobeuren 22 Grad bei wolkenlosem Himmel, in Nordendorf 22 Grad.
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1: Auf der A8 München Richtung Stuttgart zwischen Zusmershausen und Burgau ein Unfall, der Standstreifen ist blockiert. Und hier die neuesten Blitzer auf Radio Schwaben. In Augsburg auf der Bürgermeister-Auernhammer-Straße und der Stettenstraße sowie in Höchstädt auf der Herzogin-Anna-Straße. In Landsberg auf der Schwiftinger-Straße und in Fischen auf der Altstädter-Straße. Auf der A96 bei Penzing gibt es eine Abstandsmessung. Kommt's gut an!
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1: Ob in Eichach, Donauwörth oder Sonthofen. Auch am heutigen Donnerstag begleite ich euch bis 15 Uhr. Gute Laune kommt sofort mit den besten Hits. Und durch euren Vormittag begleitet euch Andrea Alimente. Und jetzt für euch One Republic mit Need Your Love. Sir Duke von Stevie Wonder und Melissa Etheridge mit Like the Way I Do.
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1: Zum Start in diesen Vormittag scheint oft die Sonne. Bis zum Mittag ist es rasch warm. Und am Nachmittag wird es verbreitet heiß mit meist 29 bis 31 Grad. Der Abend bleibt freundlich und trocken. Der Radio Schwaben 3-Tage-Trend. Morgen ist es sonnig, später ziehen zwischen Nordschwaben und dem Allgäu, vor allem Richtung Allgäu, einzelne Schauer oder Gewitter auf. Dazu wird es noch heißer, mit 32 bis 34 Grad. Am Samstag geht es wechselhaft weiter, mit Sonne, Wolken und vor allem nachmittags einzelnen Schauern oder Gewittern. Zum Wochenende hin ändert sich wenig, auch am Sonntag bleibt es warm und leicht unbeständig. Aktuell meldet Schwabmünchen 23 Grad und leicht bewölkt, Dietmannsried 24 Grad und wolkenlos, sowie Wertingen 23 Grad.
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0: Es ist 9 Uhr und 56 Minuten. 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
3: Ich bin Justin Hamm. Eine Hitzewelle rollt auf uns zu. Heute und vor allem in den nächsten Tagen ist es in Deutschland richtig heiß mit bis zu 38 Grad am Wochenende. Experten fordern einmal mehr, den Hitzeschutz voranzutreiben. Gerade in Unternehmen gäbe es dringenden Handlungsbedarf, heißt es von der Allianz. Zum Beispiel sollten Arbeitszeiten an die Temperaturen angepasst werden, um die Produktivität zu steigern. Und es bräuchte bauliche Maßnahmen wie zum Beispiel helle Fassaden und begrünte Dächer. Die Waffen zwischen den USA und dem Iran sollen ruhen. Beide Parteien haben nun das Rahmenabkommen dazu unterschrieben. Tina Eck zu den Inhalten.
4: Das Memorandum soll ein Ende des Krieges, die Öffnung der Straße von Hormuz und die Freigabe iranischer Vermögenswerte im Ausland festlegen. Die Waffenruhe soll weiter verlängert werden, bis alle weiteren Details geklärt sind. Das iranische Atomprogramm, Sanktionen und die Beseitigung von Seeminen in der Straße von Hormuz durch den Iran.
3: Die Stadt Bayreuth streicht Teile ihres Festspieljubiläumsprogramms. Wegen einer Finanzierungslücke von über 340.000 Euro fallen eine Drohnenshow, ein Street-Art-Ring und auch die Lange Nacht der Kultur weg. Ein Konzert der Hofer Symphoniker und eine Chorserenade sollen aber stattfinden. Die Bayreuther Festspiele feiern in diesem Jahr ihr 150-jähriges Jubiläum. Blinken vergessen, zu früh auf die linke Spur. Beim Einfädeln auf die Autobahn läuft nach einer Erhebung des Autoclubs Europa nicht alles glatt. Experten stellten bei Stichproben am häufigsten Fehler beim Blinken fest. Autofahrer nutzten aber auch die Länge des Beschleunigungsstreifens nicht voll aus, heißt es. In dem Test gab es bei jedem fünften Einfädelmanöver Auffälligkeiten.
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1: Auf der A8 München Richtung Stuttgart zwischen Zussmann Haushausen und Burgau ein Unfall, der Standstreifen ist blockiert. Auf der B12 Buchloe Richtung Kempten zwischen Wildpolsried und Kempten steht ein defekter PKW, auch dort ist der Standstreifen blockiert. Und hier die neuesten Blitzer auf Radio Schwaben. In der Bürgermeister Auernhammer Straße in Augsburg und auf der B2 bei Langweid. In der Lutzinger Straße in Höchstädt, auf der Romantischen Straße bei Möttingen und in der Schwiftinger Straße in Landsberg. In der Altstädter Straße in Fischen, in der Kirchdorfer Straße in Tannheim sowie auf der A96 bei Penzing gibt es eine Abstandsmessung. Kommt's gut an!
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1: Von Nordschwaben bis ins Allgäu. Ich begleite euch noch bis 15 Uhr auf Radio Schwaben. Viel Spaß! Und jetzt zurück zur Musik.
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1: Es ist 10 Uhr und 25 Minuten. 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
2: Jetzt gibt es viel Sonne und nur lockere Wolken. Bis zum Mittag und Nachmittag werden in Bayerisch-Schwaben und im Allgäu verbreitet heiße 29 bis 31 Grad erreicht. Am Abend ist es oft freundlich. Im Allgäu und Richtung Alpen sind später einzelne Schauer oder Gewitter nicht ausgeschlossen. In der Nacht kühlt es vor allem im Allgäu auf 13 bis 16 Grad ab. Der Radio Schwaben 3-Tage-Trend. Morgen ist es meist sonnig, am Nachmittag erneut heiß mit 31 bis 33 Grad. Später ziehen besonders im Allgäu und teils auch westlich davon Schauer oder Gewitter auf. Am Samstag geht es wechselhafter weiter, mit Sonne, Wolken und regionalen Schauern. Und zum Wochenstart bleibt es warm und überwiegend teils auch westlich davon Schauer oder Gewitter auf. Am Samstag geht es wechselhafter weiter, mit Sonne, Wolken und regionalen Schauern. Und zum Wochenstart bleibt

0: A8 München Richtung Stuttgart zwischen Zusmarshausen und Burgau hat es einen Unfall. Der Standstreifen ist blockiert. Und hier die neuesten Blitzer auf Radio Schwaben. Auf der Bürgermeister Auernhammer Straße in Augsburg und auf der Romantischen Straße in Möttingen. Auf der A96 bei Buxheim, auf der Schwiftinger Straße in Landsberg sowie auf der Altstädter Straße in Fischen. Auf der A96 bei Penzing gibt es eine Abstandsmessung. Gute und sichere Fahrt.
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0: Wir bringen euch die stärksten Hits direkt ins Ohr. Egal ob Königsbrunn, Dillingen oder Kaufbeuren. Mein Name ist Andrea Alimente. Schön, dass ihr dabei seid. Und jetzt für euch Kamrat mit Hug Yourself, Beds Are Burning von Midnight Oil und Shiny Happy People mit R.E.M. Einen schönen Vormittag.
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3: Heute Mittag gibt es viel Sonne und nur lockere Wolken. Bis zum Nachmittag wird es in Bayerisch-Schwaben verbreitet heiß mit rund 29 bis 31 Grad bei nur schwachem Wind. Am Abend bleibt es meist freundlich. Zwischen Nordschwaben und dem Allgäu bilden sich die größten Quellwolken, vor allem weiter in den Allgäuer Alpen.
4: Der Radio Schwaben 3-Tage-Trend.
3: Morgen ist es oft sonnig, später ziehen vor allem Richtung Allgäu mehr Wolken auf. Am Nachmittag und Abend sind einzelne Schauer oder Gewitter möglich. Dazu wird es noch etwas heißer mit 32 bis 34 Grad. Am Samstag geht es wechselhafter weiter mit Sonne, Wolken und regionalen Schauern. Zum Wochenstart bleibt es warm und leicht unbeständig. Derzeit in Mehring 25 Grad bei leichter Bewölkung, in Nesselwang 25 Grad und trüb und in Monheim 24 Grad bei geringer Bewölkung.
1: 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Es ist 10 Uhr und 58 Minuten. 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
5: Ich bin Joshua Heise. Im Wohnungsbau geht's weiter langsam aufwärts. Im April sind in Deutschland rund 20.000 neue Wohnungen genehmigt worden, 9% mehr als im Vorjahr. In den Monaten zuvor gab es ein ähnliches Plus, trotzdem fehlen schätzungsweise noch rund 1 Million Wohnungen. Experten sind skeptisch, dass sich das schnell ändert, denn Baumaterialien und Kreditzinsen sind wieder teurer geworden. Fast 40 Grad und das mehrere Tage lang. Laut Meteorologen beginnt in Deutschland jetzt eine Hitzewelle. Fiona Reinhardt hat Tipps, wie wir gut durch die Hitze kommen.
6: Allem voran gilt natürlich viel trinken. Durchs Schwitzen verlieren wir viel Flüssigkeit und das kann zu Kreislaufproblemen führen. Der Deutsche Wetterdienst rät außerdem dazu, körperliche Aktivitäten möglichst zu vermeiden und Räume kühl zu halten. Zum Beispiel, indem wir sie abdunkeln und nachts lüften. Besonders für ältere und kranke Menschen ist die Hitze eine starke Belastung, genauso wie für Schwangere und Kinder.
5: Die Zelte für das Münchner Oktoberfest können wie geplant aufgebaut werden, trotz laufendem Gerichtsstreit. Das Bayerische Oberste Landesgericht hat einen Eilantrag abgelehnt, mit dem ein Münchner Wirt verhindern wollte, dass 2 Festzeltbetreiber zur Wiesn zugelassen werden. Der Aufbau kann damit ab morgen starten. Wäre die Entscheidung anders ausgefallen, hätten die 2 Zelte womöglich nicht rechtzeitig gestanden. Nachdem die USA und der Iran das Friedensabkommen unterschrieben haben, soll die Straße von Hormuz schnell wieder geöffnet werden. Und Deutschland könnte helfen. Verteidigungsminister Pistorius sagt, Truppen der deutschen Marine seien unterwegs, um dabei zu helfen, die Wasserhandelsstraße von Minen zu befreien. Ob es zum Einsatz kommt, ist aber noch nicht klar. Geplante Kürzungen beim Wohngeld könnten vor allem Rentnerinnen und Rentner treffen. Nach Regierungszahlen, die Grünen angefragt hatten, haben 2024 rund 1,2 Millionen Menschen Wohngeld bezogen. Mehr als die Hälfte davon waren Rentnerinnen und Rentner. Bauministerin Huberts will beim Wohngeld 1 Milliarde Euro einsparen.
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3: Auf der A7 Ulm Richtung Füssenreute zwischen dem Rastplatz Finningen und dem Dreieck Hittestetten staut es sich auf 3 Kilometern. Ihr verliert bis zu 16 Minuten. Vorsicht auf der A96 Lindau Richtung München an der Ausfahrt Weißensberg wegen eines defekten PKW. Und hier die neuesten Blitzer auf Radio Schwaben. Auf der Romantischen Straße in Möttingen und der Schwiftinger Straße in Landsberg sowie auf der A96 bei Buxheim. Auf der Heimatinger Straße in Memmingen gibt es einen Blitzer und auf der A96 bei Penzing eine Abstandsmessung. Die kostenfreie Verkehrs- und Blitzer-Hotline 08000 11 82 11.
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3: Mit euch heute unterwegs Andrea Alimente. Für ganz Bayerisch Schwaben und das Allgäu, ich begleite euch noch bis 15 Uhr auf Radio Schwaben. Viel Spaß. Musik ab.
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3: Es ist 11 Uhr und 25 Minuten. 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
4: Gegen Mittag ist es bei uns freundlich und warm, mit viel Sonne und nur lockeren Wolken im weiteren Tagesverlauf. Dazu stehen rund 29 bis 31 Grad an. Am Abend ist es meist trocken. In der Nacht kühlt es auf 13 bis 19 Grad ab, am frischesten im Allgäu. Der Radio Schwaben 3-Tage-Trend. Morgen ist es oft sonnig, später ziehen vor allem zwischen Nordschwaben und dem Allgäu einzelne Schauer oder Gewitter auf. Dazu ist es heiß mit 32 bis 34 Grad. Am Samstag geht es wechselhaft weiter. Erst mit freundlichen Abschnitten, nachmittags und abends dann erneut mit einzelnen Schauern oder Gewittern. Zum Wochenende hin ändert sich insgesamt wenig. Es ist warm bis heiß und zeitweise unbeständig. Aktuell meldet Pöttmes 26 Grad, Lindau 26 Grad bei geringer Bewölkung und Wemding 25 Grad und wolkenlos.
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4: Auf der A7 Ulm Richtung Füssenreute zwischen dem Rastplatz Finningen und dem Dreieck Hittestetten staut es sich auf 3 Kilometern. Ihr verliert bis zu 16 Minuten. Vorsicht auf der A96 Lindau Richtung München an der Ausfahrt Weißenzwerg wegen eines defekten PKW. Und hier die neuesten Blitzer auf Radio Schwaben. Auf der Romantischen Straße in Möttingen und der Schwiftinger Straße in Landsberg sowie auf der A96 bei Buxheim auf Radio Schwaben. Auf der Romantischen Straße in Möttingen und der Schwiftinger Straße in Landsberg sowie auf der A96 bei Buxheim. Auf der Heimatinger

0: für euch Leonie and Callum Scott mit Stay, Words von F.R. David und Rick Springfield mit Jessie S. Girl.
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0: bei der Steuer sparen. Und zwar ganz legal. Ab der Steuererklärung für 25 gibt's mal wieder was Neues, das E-Rezept. Tobias Gerauer von der LOHI hat's uns mal erklärt.
1: Das ist nämlich wichtig, dass man diesen Kassenbo aufhebt. Damit kann man dann seine Arzneimittelkosten als außergewöhnliche Belastungen geltend machen.
0: Und wir haben den Grill rausgeholt und mit BRK-Arzt Dr. Florian Meyer die wichtigsten Fragen zu Verbrennungen geklärt.
2: Wenn das Gesicht, die Hände, die Füße oder der Genitalbereich verletzt sind oder wenn Rauch eingeatmet wurde, dann sollte man einen Arzt aufsuchen.
0: Alles Wichtige erledigt? Check. Dann jetzt der volle Fokus aufs Wochenende. Wenn wir uns nämlich das nächste Mal hören, ist schon wieder Freitag, 5 Uhr morgens. Ich freue mich auf euch. Bis dann.
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3: Heute um Mittag ist es oft sonnig, am Nachmittag zeigt es sich meist freundlich und warm. Später bleibt es verbreitet trocken, bei Höchstwerten zwischen 29 und 31 Grad. In der kommenden Nacht kühlt es vor allem im Allgäu spürbar ab. Dort kann sich örtlich wieder Nebel bilden. Der Radioschwaben 3-Tage-Trend. Morgen ist es in Bayerisch-Schwaben und im Allgäu erst freundlich. Am Nachmittag wird es heiß mit 32 bis 34 Grad. Zum Abend hin sind vor allem Richtung Allgäu einzelne Schauer oder Gewitter möglich. Am Samstag geht es erst oft trocken und freundlich weiter. Später ziehen stellenweise Schauer durch. Am Sonntag bleibt es ähnlich warm. Insgesamt leicht wechselhaft mit Sonne und dichteren Wolken im Wechsel. In Gersthofen 27 Grad, in Erkheim 27 Grad und in Krumbach 28 Grad bei geringer Bewölkung.
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0: Es ist 11 Uhr und 57 Minuten. 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
5: Ich bin Joshua Heise. Luftige Kleidung, ausreichend trinken, Schatten suchen. So können wir uns bei Temperaturen von fast 40 Grad abkühlen. Aber nicht nur wir ächzen unter der Hitze. Der Deutsche Feuerwehrverband warnt vor Brandgefahr wegen trockener Böden. Deshalb kein offenes Feuer, kein Grillen unterm Baum, keine glimmende Zigarette einfach wegschmeißen. Und an die Autofahrer, bitte nicht auf hohem getrocknetem Gras parken. Der Iran-Krieg scheint auf das Ende zuzugehen, trotzdem hat er auch in der deutschen Wirtschaft Spuren hinterlassen. Das IFO-Institut hat berechnet, dass Deutschland durch teurere Energieimporte in diesem und im nächsten Jahr 34 Milliarden Dollar verliert. Pro Kopf macht das ungefähr 400 Euro. Immerhin, die Experten erwarten, dass die Wirtschaft nun wieder leicht wächst. Aufbauen erlaubt. Das Bayerische Oberste Landesgericht hat den Eilantrag eines Münchner Wirtes abgelehnt, der den Aufbau zweier Wiesenzelte verhindern sollte. Der Gastronom Alexander Egger hatte sich bislang erfolglos um ein großes Zelt beworben und hatte deshalb eine europaweite Ausschreibung der Zeltstandplätze verlangt. Mit der gerichtlichen Abfuhr kann der Aufbau planmäßig starten. Der designierte Linken-Chef Pantisano hat Aussagen der Linksjugend Solid zu Israel scharf kritisiert. In der Partei gebe es keinen Platz für Antisemitismus, aber auch kein spezifisches Antisemitismus-Problem, sagte er der Rheinischen Post. Solid-Funktionäre sollen nach ARD-Recherchen im internen Forum von israelischen Konzentrationslagern im Zusammenhang mit dem Gaza-Krieg geschrieben haben. Ein Transport mit radioaktiven Abfällen ist am Abend am Kernkraftwerk Brockdorf in Schleswig-Holstein angekommen. Der Atommüll stammt ursprünglich aus Deutschland und wurde in Sellafield in Großbritannien aufbereitet. Nun wurden sie vertragsgemäß zurückgebracht. Es war demnach der vorerst letzte Transport aus Sellafield. Der Atommüll soll so lange in Brockdorf lagern, bis es ein Endlager in Deutschland gibt.
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3: Auf der A7 Ulm Richtung Füssenreute zwischen dem Rastplatz Finningen und dem Dreieck Hittestetten staut es sich auf 3 Kilometern. Ihr verliert bis zu 16 Minuten. Vorsicht auf der A96 Lindau Richtung München an der Ausfahrt Weißensberg wegen eines defekten PKW. Und hier die neuesten Blitzer auf Radio Schwaben. Auf der Romantischen Straße in Möttingen und der Schwiftinger Straße in Landsberg sowie auf der A96 bei Buxheim. Auf der Heimatinger Straße in Memmingen gibt es einen Blitzer und auf der A96 bei Penzing eine Abstandsmessung. Die kostenfreie Verkehrs- und Blitzer-Hotline 08000 11 82 11.
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3: Wir bringen euch die stärksten Hits direkt ins Ohr für Königsbrunn, Dillingen oder Kaufbeuren und ganz Bayerisch Schwaben. Auch am heutigen Donnerstag begleite ich euch bis 15 Uhr. Einen schönen Mittag.
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0: Es ist 12 Uhr und 26 Minuten. 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
1: Der Mittag zeigt sich bei uns freundlich und heiß, mit viel Sonne und meist nur schwachem Wind. Bis zum Nachmittag stehen zwischen Nordschwaben und dem Allgäu rund 29 bis 31 Grad an. Am Abend ist es oft noch lange freundlich und in der Nacht kühlt es vor allem Richtung Allgäu auf etwa 13 bis 16 Grad ab. Der Radio Schwaben 3-Tage-Trend. Morgen ist es sonnig. Später bilden sich besonders zum Nachmittag und Abend einzelne Schauer oder Gewitter bei erneut 32 bis 34 Grad. Am Samstag geht es erst freundlich weiter. Im Tagesverlauf ziehen wieder dichtere Wolken und stellenweise Schauer durch. Zum Wochenende hin ändert sich wenig. Warmes Sommerwetter mit Sonne, Wolken und regional einzelnen Schauern. Derzeit in Inningen 28 Grad, in Obergünzburg 26 Grad und wolkenlos, sowie in Jettingen-Scheppach 29 Grad.
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1: Auf der A7 Füssenreute Richtung Ulm staut es sich zwischen Rastplatz Buchwald Ost und Nersingen auf 2 Kilometern, zwischen Rastplatz Buchwald Ost und Rastplatz Finningen auf 2 Kilometern und zwischen Rastplatz Finningen und Rastplatz Leiby auf 4 Kilometern, mit bis zu 1 Stunde und 30 Minuten Zeitverlust. In der Gegenrichtung, auf der A7 Ulm Richtung Füssenreute, 6 Kilometer Stau zwischen Rastplatz Finningen und Dreieck Hittestetten. Dazu auf Höhe Rastplatz Buchwald West ein Unfall mit blockiertem Standstreifung Füssenreute. 6 Kilometer Stau zwischen Rastplatz Finningen und Dreieck Hittestetten. Dazu auf Höhe Rastplatz Buchwald West ein Unfall

0: Ob im Auto, bei der Arbeit oder zu Hause, egal wo ihr seid, wir sind bei euch. Für Königsbrunn, Dillingen oder Kaufbeuren und ganz Bayerisch-Schwaben. Freut euch auf Olivia Rodrigo mit Drop Dead, Say You Will von Foreigner und Britney Spears mit Born to Make You Happy. Ich wünsche euch viel Spaß.
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2: Der frühe Nachmittag zeigt sich bei uns mit viel Sonne und hochsommerlicher Wärme. Bis zum Abend ist es freundlich, oft nur locker bewölkt und meist trocken. In der Nacht kühlt es auf etwa 13 bis 19 Grad ab. Der Radio Schwaben 3-Tage-Trend. Morgen ist es erst sonnig. Am Nachmittag bilden sich in Bayerisch Schwaben und im Allgäu vermehrt Schauer und einzelne Gewitter. Dazu ist es heiß mit 32 bis 35 Grad. Am Samstag geht es wechselhaft weiter mit Sonne, Wolken und regionalen Schauern. Zum Sonntag ist die Linie ähnlich. Warm, zeitweise freundlich, später wieder einzelne Schauer oder Gewitter. Aktuell meldet Zusmarshausen 28 Grad und bedeckt, Immenstadt 27 Grad und wolkenlos, sowie Bissingen 28 Grad.
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0: Es ist 12 Uhr und 56 Minuten. 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
4: Ich bin Joshua Heise. Der 8-Stunden-Tag bleibt. Vorerst. Das geht aus einem ersten Entwurf des Arbeitsministeriums hervor, der der Deutschen Presseagentur vorliegt. Allerdings sollen Ausnahmeregelungen erweitert werden, sodass Tarifpartner auch wöchentliche Arbeitszeiten vereinbaren können. Im Jahresschnitt sollen maximal 48 Wochenstunden erlaubt sein. Über den Entwurf muss noch regierungsintern abgestimmt werden. Die Nachricht über ein mögliches Ende des Iran-Kriegs macht auch die Autofahrer glücklich, zumindest für den Moment. Laut ADAC kostete Diesel gestern im Tagesschnitt nur noch 3 Cent mehr pro Liter als vor Kriegsbeginn. Bei Super E10 waren es rund 6 Cent. Allerdings ist da der Tankrabatt von 17 Cent eingerechnet, den es vor dem Krieg nicht gab. Wenn der Ende des Monats ausläuft, dürfte es wieder deutlich teurer an der Zapfsäule werden. Bundesaußenminister Wadefuhl will nach der gescheiterten Wahl Deutschlands in den UN-Sicherheitsrat eventuell die Beiträge kürzen. Das sorgt für Kritik. Die Grünen-Politikerin Düring sagte dem Spiegel wörtlich, dass sich Union und Wadefuhl wie beleidigte Leberwürste aufführen, ist unwürdig. Statt mit Kürzungen bei Beiträgen zu drohen, müsse Deutschland die UNO gerade jetzt finanziell stärken. Bei der Wohnungssuche ist die Schufa-Auskunft mittlerweile Standard. Doch wie kommt der Score zustande? Der Bundesgerichtshof verhandelt heute über die Transparenz bei der Werteerhebung. Mehrere Verbraucher hatten geklagt, weil die Auskunftei nicht erklären will, wie ihr Score berechnet wird. Die Schufa hingegen beteuert, dass sie die entsprechende EU-Richtlinie erfüllt. Ein Urteil steht noch aus. Das Kultusministerium hat die Leistungsnachweise an bayerischen Schulen reformiert. Die bei Schülerinnen und Schülern verhassten Exen bleiben demnach erhalten, aber künftig sollen auch andere Formate zur Leistungserhebung erlaubt sein, zum Beispiel Debatten, Erklärvideos oder sogar Podcasts. Ebenso soll KI sowohl beim Lernen als auch bei Rückmeldungen eingesetzt werden dürfen.
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2: Auf der A7 Füssenreute Richtung Ulm staut es sich zwischen Rastplatz Buchwald-Ost und Nersingen, zwischen Rastplatz Buchwald-Ost und Rastplatz Finningen sowie zwischen Rastplatz Finningen und Rastplatz Leiby mit bis zu 1 Stunde und 30 Minuten Zeitverlust. In der Gegenrichtung, auf der A7 Ulm Richtung Füssenreute, stockt der Verkehr zwischen Rastplatz Buchwald-West und Dreieck Hittestetten sowie zwischen Rastplatz Finningen und Dreieck Hittestetten. Hier verliert ihr bis zu 21 Minuten. Auf der B17 Augsburg Richtung Landsberg ist zwischen Zentrum Kriegshaber Süd in Augsburg und Stadtbergen Leitershofen nach einem Unfall mit einem LKW die Richtungsfahrbahn blockiert. Und hier die neuesten Blitzer auf Radio Schwaben in der Bobinger Straße und am Oberen Graben in Augsburg. Auf der Don 29 bei Genderkingen sowie in der Fuggerstraße in Königsbrunn und am Moosmang in Mauerstetten. Meldet Staus und Blitzer immer per WhatsApp unter 08000 11 82 11.
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2: Wir spielen nonstop eure Lieblingshits am Stück für ganz Bayerisch Schwaben und das Allgäu. Starten wir rein, mein Name ist Andrea Alimente. Und jetzt aufdrehen.
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1: Es ist 13 Uhr und 24 Minuten. 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
2: Heute am frühen Nachmittag scheint häufig die Sonne. Bis zum Abend ist es meist freundlich und heiß. Nur vereinzelt ziehen ein paar Wolken durch. Zwischen Nordschwaben und dem Allgäu liegen die Höchstwerte oft zwischen 29 und 31 Grad. In der Nacht kühlt es auf 13 bis 19 Grad ab. Der Radio Schwaben 3-Tage-Trend. Morgen ist es sonnig. Am Nachmittag bilden sich vor allem Richtung Allgäu einzelne Schauer oder Gewitter bei erneut 32 bis 34 Grad. Am Samstag geht es wechselhafter weiter mit Sonne, Wolken und regionalen Schauern. Am Sonntag bleibt es warm, dazu weiterhin zeitweise unbeständig. Im Moment in Aichach 28 Grad, in Marktrettenbach 26 Grad bei leichter Bewölkung, in Tapfheim 28 Grad und wolkenlos.
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2: Auf der A7 Füssenreute Richtung Ulm staut es sich zwischen Rastplatz Buchwald Ost und Nersingen sowie zwischen Rastplatz Buchwald Ost und Rastplatz Finningen, jeweils auf 2 Kilometern. Zwischen Rastplatz Finningen und Rastplatz Leiby sind es 4 Kilometer mit bis zu 1 Stunde und 30 Minuten Zeitverlust. In der Gegenrichtung, auf der A7 Ulm Richtung Füssenreute, stockt der Verkehr zwischen Rastplatz Buchwald West und Föhringen auf 3 Kilometern und zwischen Rastplatz Finningen und Dreieck Hittistetten auf 6 Kilometern. Hier verliert ihr bis zu 21 Minuten. Vorsicht auf der A96 Lindau Richtung München. An der Ausfahrt Buchlohe West liegen Reifenteile auf der Fahrbahn. Der Verzögerungsstreifen ist blockiert. An der Einfahrt Jengen-Kaufbeuren besteht Gefahr durch einen defekten LKW und durch Personen auf der Fahrbahn. Die Situation in der Einfahrt ist gefährlich. Auf der B17, B300 Augsburg Richtung Landsberg staut es sich in Augsburg zwischen Bärenkeller Oberhausen Süd und dem Ortsausgang auf 3 Kilometern mit bis zu 22 Minuten Zeitverlust. Außerdem ist auf der B17 Augsburg Richtung Landsberg zwischen Zentrum Kriegshaber Süd in Augsburg und Stadt Bergen-Leitershofen nach einem Unfall mit einem LKW die Richtungsfahrbahn blockiert. Und hier die neuesten Blitzer auf Radio Schwaben. Auf der Bobinger Straße und am Oberen Graben in Augsburg, auf der Alemannenstraße in Wertingen, der Fuggerstraße in Königsbrunn und der Moosmangstraße in Mauerstetten. Die kostenfreie Verkehrs- und Blitzer-Hotline 08000 11 82 11.
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2: Von Kult bis aktuell, alles in einem Mix. Egal ob Stadt Bergen, Wertingen oder Füssen. Einen schönen Nachmittag wünscht euch Andrea Alimente. Und jetzt für euch Tampa City mit Self-Aware, Jeans On von David Dundas und Daryl Hall and John Oates mit Man Eater.
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0: bei der Steuer sparen. Und zwar ganz legal. Ab der Steuererklärung für 25 gibt's mal wieder was Neues, das E-Rezept. Tobias Gerauer von der LOHI hat's uns mal erklärt.
1: Das ist nämlich wichtig, dass man diesen Kassenbon aufhebt. Damit kann man dann seine Arzneimittelkosten als außergewöhnliche Belastungen geltend machen.
0: Und wir haben den Grill rausgeholt und mit BRK-Arzt Dr. Florian Meyer die wichtigsten Fragen zu Verbrennungen geklärt.
2: Wenn das Gesicht, die Hände, die Füße oder der Genitalbereich verletzt sind oder wenn Rauch eingeatmet wurde, dann sollte man einen Arzt aufsuchen.
0: Alles Wichtige erledigt? Check. Dann jetzt der volle Fokus aufs Wochenende. Wenn wir uns nämlich das nächste Mal hören, ist schon wieder Freitag, 5 Uhr morgens. Ich freue mich auf euch. Bis dann.
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1: Im weiteren Verlauf ist es heiß bei uns. Bis zum Abend hält sich viel freundliches Wetter, nur vereinzelt ziehen ein paar Wolken durch zwischen Nordschwaben und dem Allgäu. Die Temperaturen liegen oft um 30 Grad und gehen in der Nacht auf 13 bis 19 Grad zurück. Der Radio Schwaben 3-Tage-Trend. Morgen ist es erst freundlich, am Nachmittag heiß mit 32 bis 35 Grad. Später steigt vor allem zum Abend hin das Risiko für Schauer und Gewitter. Am Samstag zeigt sich das Wetter wechselhafter, mit Sonne, Wolken und regional auch einzelnen Schauern. Zum Wochenende hin ist es warm, aber etwas unbeständiger. In Augsburg 28 Grad bei wolkenlosem Himmel. In Bad Wörishofen 26 Grad und stark bewölkt. In Mertingen 28 Grad.
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0: Es ist 13 Uhr und 59 Minuten. 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
3: Ich bin Joshua Heise. Mehr als die Hälfte aller jungen Europäer hat schon Hassnachrichten im Internet erhalten. Das zeigt eine aktuelle Eurostat-Auswertung. Betroffen sind vor allem 16- bis 34-Jährige. Hauptgrund für die Anfeindungen waren demnach politische oder soziale Ansichten. Frauen und Mädchen sind dabei öfter betroffen als Männer. Bei der Wohnungssuche oder der Kreditaufnahme geht ohne die Schufa-Auskunft wenig. Wie der Score genau berechnet wird, ist aber aus der Sicht von 4 Klägern nicht transparent genug. Deshalb befasst sich heute der Bundesgerichtshof damit. Die Schufa selbst sagt, dass sie bereits transparent genug ist. Zudem müssen Auskunfteien ab November auf Anfrage alle Scores und die wichtigsten Einflusskriterien offenlegen. Ein mögliches Ende des Iran-Kriegs lässt die deutsche Wirtschaft aufatmen. Das IFO-Institut hat seine Wachstumsprognose den Umständen entsprechend leicht angehoben. Demnach rechnen die Experten damit, dass das BIP in diesem Jahr um 0,8% steigt. Das alles stehe und falle aber damit, ob die Bundesregierung Reformen einleite. Zudem warnt die Bundesbank vor einer Inflation von über 3%. Ein Münchner Wirt wollte per Eilantrag verhindern, dass 2 Traditionszelte beim Oktoberfest zugelassen werden. Das Bayerische Oberste Landesgericht hat diesen Antrag jetzt abgelehnt. Der Aufbau der Zelte kann also am 29. Juni starten. Der Kläger findet, die Stadt München müsste die begehrten Wiesenzelte EU-weit ausschreiben. Ob er damit recht hat, ist noch offen, aber für dieses Jahr kommt die Entscheidung so oder so zu spät. Bei der Fußball-WM in Nordamerika will die Schweiz heute ihren Patzer aus dem ersten Spiel vergessen machen. Um 21 Uhr trifft unser Nachbarland auf Bosnien-Herzegowina. Nach dem 1:1 gegen Katar steht die Schweiz unter Druck. Aber auch Bosnien hatte 1:1 gegen Kanada gespielt. Im ersten Spiel des Tages bekommt es heute Tschechien ab 18 Uhr mit Südafrika zu tun.
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1: Auf der A7 Füssenreute Richtung Ulm staut es sich zwischen Rastplatz Buchwald Ost und Nersingen, zwischen Rastplatz Finningen und Rastplatz Leiby sowie zwischen Rastplatz Finningen und Kreuz Ulm-Elchingen, jeweils auf 4 Kilometern, mit bis zu 1 Stunde und 30 Minuten Zeitverlust. Vorsicht auf der A8 München Richtung Stuttgart zwischen Günzburg und Leipheim. Dort liegen Gegenstände auf der Fahrbahn. Vorsicht auf der A96 Lindau Richtung München. An der Ausfahrt Buchlohe West liegen Reifenteile. Der Verzögerungsstreifen ist blockiert. An der Einfahrt Jengen-Kaufbeuren sorgt ein defekter LKW mit Personen auf der Fahrbahn für eine gefährliche Situation. Und zwischen Aitrach und Kreuz Memmingen steht ein defekter PKW. Auf der B2 Augsburg Richtung Donauwörth steht zwischen Donauwörth Parkstadt und Donauwörth Nord Berger Kreuz ein defekter LKW. Auf der B17 Augsburg Richtung Landsberg staut es sich zwischen A8, B2, Augsburg West in Gersthofen und Uniklinikum Kriegshaber in Augsburg auf 3 Kilometern mit 24 Minuten Zeitverlust. Zwischen Zentrum Kriegshaber Süd in Augsburg und Stadtbergen Leitershofen blockiert ein Unfall mit einem LKW die Richtungsfahrbahn. Und in Augsburg zwischen Bärenkeller Oberhausen Süd und Ortsausgang staut es sich ebenfalls auf 3 Kilometern. Und hier die neueste Blitzer auf Radio Schwaben. Auf der Bobinger Straße und der Schertlinstraße in Augsburg, auf der Fugger Straße in Königsbrunn sowie der Augsburger Straße in Zusmarshausen und der Alemannenstraße in Wertingen. Auf der Sonthofer Straße in Sonthofen. Die kostenfreie Verkehrs- und Blitzer-Hotline 08000 11 82 11.
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1: Jetzt wieder die schönste Musik für euch, für ganz Bayerisch, Schwaben und das Allgäu. Für euch am Mikro Andrea Alimente. Los geht's!
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1: Es ist 14 Uhr und 27 Minuten. 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
2: Heute ist es bei uns freundlich mit viel Sonne und nur lockeren Wolken. Dazu heiß mit rund 29 bis 31 Grad. Bis zum Abend zeigt es sich meist freundlich. In der Nacht kühlt es auf 13 bis 19 Grad ab. Am längsten mild bleibt es in Augsburg-Stadt. Der Radio Schwaben 3-Tage-Trend. Morgen ist es in Bayerisch-Schwaben und dem Allgäu oft sonnig. Am Nachmittag gibt es dann häufiger Schauer und einzelne Gewitter bei 32 bis 34 Grad. Am Samstag geht es wechselhaft weiter mit Sonne, Wolken und regionalen Schauern. Zum Wochenende hin ist es warm. Auch am Sonntag ändert sich insgesamt nur wenig. Im Moment in Dasing 29 Grad und wolkenlos. In Oberstdorf 29 Grad sowie in Jettingen-Scheppach 30 Grad und wolkenlos.
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0: Buchloe West liegen Reifenteile. Der Verzögerungsstreifen ist blockiert. An der Einfahrt Jengen-Kaufbeuren steht ein defekter LKW. Dazu kommen Personen auf der Fahrbahn und eine gefährliche Situation in der Einfahrt. Und zwischen Aitrach und Kreuz-Memmingen steht ein defekter PKW. Auf der B2 Augsburg Richtung Donauwörth steht zwischen Donauwörth Parkstadt und Donauwörth Nord Berger Kreuz ein defekter LKW. Auf der B17 und B300 Augsburg Richtung Landsberg staut es sich zwischen A8, B2, Augsburg West in Gersthofen und Augsburg auf 5 Kilometern mit bis zu 57 Minuten Zeitverlust. Und hier die neuesten Blitzer auf Radio Schwaben. Auf der Bramstraße in Augsburg und der Augsburger Straße in Aichach. Auf der B300 bei Dasing, der Alemannenstraße in Wertingen sowie der Sonthofer Straße in Sonthofen. Gute und sichere Fahrt.
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0: Und jetzt mehr 80er, 90er und aktuelle Hits. Von Nordschwaben bis ins Allgäu. Im Studio für euch Andrea Alimente. Und jetzt für euch Joe mit End of Beginning, Moonlight Shadow von Mike Oldfield und Bon Jovi mit In These Arms. Los geht's.
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0: Gleich mehr davon.
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2: Im weiteren Verlauf ist es sehr warm. Bis zum Abend hält sich verbreitet freundliches Wetter. Nur ganz vereinzelt ziehen später ein paar Wolken durch zwischen Nordschwaben und dem Allgäu. In der Nacht ist es meist klar und angenehm. Dabei kühlt es auf etwa 13 bis 19 Grad ab. Der Radio Schwaben 3-Tage-Trend. Morgen ist es erst freundlich. Am Nachmittag und Abend bilden sich vor allem Richtung Allgäu einzelne Schauer oder Gewitter. Bei heißem Wetter mit 32 bis 35 Grad. Am Samstag geht es oft freundlich los. Später ist es verbreitet wolkiger und stellenweise unbeständig. Am Sonntag setzt sich das warme, leicht wechselhafte Sommerwetter fort. Aktuell meldet Königsbrunn 29 Grad, Babenhausen 28 Grad bei leichter Bewölkung und Oettingen 30 Grad bei wolkenlosem Himmel.
3: 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Es ist 14 Uhr und 58 Minuten. 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
4: Ich bin Joshua Heise. Die Bundesregierung will das Heizungsgesetz der Ampel kippen, doch es gibt verfassungsrechtliche Bedenken. Das zeigt ein Gutachten der wissenschaftlichen Dienste des Bundestags. Es geht um die Frage, ob durch das neue Gebäudemodernisierungsgesetz Klimaschutzpflichten auf die Zukunft verschoben werden. Auch mehrere Umweltverbände halten den Gesetzentwurf der Bundesregierung für verfassungsrechtlich höchst zweifelhaft. Immer wieder werden Kommunalpolitikerinnen und Politiker angegriffen, sei es verbal oder auch körperlich. Seit ungefähr 2 Jahren gibt es eine Anlaufstelle für die Politiker und da gibt's jetzt eine erste Bilanz. Demnach haben sich 320 Kommunalpolitiker beraten lassen, vor allem wegen Beleidigungen, übler Nachrede und Verleumdungen. Sachsens Ministerpräsident Kretschmer warnt vor einem Durchbrennen der Brandmauer gegen die AfD. Der CDU-Politiker sagte dem Spiegel, die Brandmauer verschaffe nur Zeit, löse aber kein Problem. So sei die AfD bereits an Orten, wo sie über 50% der Stimmen bekäme, nicht mehr auf andere Parteien angewiesen. Brisant, erst gestern hatten konservative und rechte EU-Abgeordnete für Abschiebezentren in Drittstaaten gestimmt. Wie können Fußballspiele im Stadion sicherer werden? Dafür haben die Innenminister der Länder verschiedene Lösungsansätze. Sachsens Innenminister Schuster vertritt zum Beispiel die umstrittene Position, dass die Tickets personalisiert werden sollten, zunächst als Pilotprojekte mit einzelnen Vereinen. Sein hessischer Kollege Posek lehnt das ab. Einig sind sich die Minister aber in dem Punkt, dass stärker gegen Pyrotechnik vorgegangen werden soll. In Kempten im Allgäu durften Kinder in den letzten 2 Jahren nur mit erwachsener Begleitung auf den Spiel- oder Bolzplatz. Doch diese Maßnahme ist verfassungswidrig und damit nichtig. Das hat der Bayerische Verfassungsgerichtshof entschieden. Die Begründung: Für die Entwicklung von Kindern sei wichtig, dass sie auch mal unbeaufsichtigt auf den Spielplatz gehen. Die Stadt hatte mit dem Verbot Unfälle vermeiden wollen.
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5: Vorsicht auf der A96, Lindau Richtung München, zwischen Eitrach und dem Kreuz Memmingen. Hier steht ein defektes Fahrzeug auf der rechten Spur. Im weiteren Verlauf in der Einfahrt Jengen-Kaufbeuren, Vorsicht bitte, hier steht ein defekter LKW. B2 Augsburg Richtung Donauwörth, zwischen Donauwörth-Parkstadt und Donauwörth-Nord. Auch hier gibt es Gefahr durch ein defektes Fahrzeug. Die B17 Augsburg Richtung Landsberg ist zwischen Zentrum Kriegshaber Süd und Leitershofen aufgrund eines defekten LKWs blockiert, hier derzeit 3 Kilometer Stau. Aktuelle Blitzer stehen in Augsburg auf der Meraner und der Brahmsstraße. In Dillingen wird geblitzt auf der Werner-von-Siemens-Straße, auf der B300 bei Dasing und auf der A96 bei Wangen steht ebenfalls ein Blitzer.
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5: Ich finde, so langsam aber sicher ist es eigentlich Zeit, in den Feierabend zu starten, oder? Ich würde sagen, ich nehme euch jetzt einfach an die Hand und wir machen das gemeinsam um diese Uhrzeit am Donnerstagnachmittag. Ich bin Ralf Hohn. Danke, dass ihr Radio Schwaben eingeschaltet habt. Hallo!
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0: Und die kennt Melanie Deiber von der Allgäu GmbH und sie hat eine Tour, die auch an diesem heißen Wochenende, das uns bevorsteht, gut zu bewältigen ist.
2: Heute haben wir eine Wanderung rausgesucht von See zu See in Füssen. Also man startet schon am Wasser bei den Lechfällen in Füssen, kommt dann Richtung Alersee, Weißensee und kann sich überall abkühlen.
0: Und es gibt auch Einkehrmöglichkeiten zwischendurch.
2: Es gibt natürlich auf dem Weg die ein oder andere Möglichkeit. Am Alersee oben selber ist auch ein tolles Restaurant, aber es ist immer gut, wenn man bei längeren Touren selber was dabei hat.
0: Und besondere kulinarische Spezialitäten hält das Allgäu natürlich auch bereit.
2: Also das Königsmahl im Allgäu sind natürlich die Allgäuer Kässpatzen, die es hier überall gibt, in allen Restaurants, oft auch schon in Cafés. Und in Füssen selber gibt es auch die Schneebälle zu kaufen. Das ist eine süße Verführung.
0: Auch sehr lecker. Vielen Dank, Melanie Deiber von der Allgäu GmbH, für den Wandertipp fürs heiße Wochenende. Immer eine Abkühlung mit dabei.
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0: Wir sind nur noch ein Wecker entfernt vom Wochenende und den überstehen wir auch wieder zusammen. Und haben sogar Spaß dabei, denn wir mixen uns morgen erstmal zusammen mit James Bond einen Martini. Also für abends natürlich.
1: Geschüttelt, nicht gerührt.
0: Wir schauen uns außerdem an, wie schön das Wochenende wirklich wird mit unserem Radioschwaben-Wetterexperten Kai Zorn. Machen uns heiß auf das zweite Spiel der Fußballnationalmannschaft am Samstagabend. Außerdem bereiten wir uns ein bisschen vor auf die große Hitze am Wochenende und schauen auch auf die Straßen, damit er überall gut durchkommt. Denn da könnte es ein paar Überraschungen geben. Mehr dazu morgen zwischen 5 und 9 bin ich für euch da mit ganz viel Musik und natürlich schon vorab Wochenendstimmung. Es wird gut, ich freue mich drauf.
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3: Es ist 15 Uhr und 26 Minuten. 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
4: Heute ist es bei uns zwischen Nordschwaben und dem Allgäu sonnig und heiß. Bis zum Abend gibt es viel Sonne. Erst später ziehen vereinzelt ein paar Wolken durch. In der Nacht kühlt es auf 13 bis 19 Grad ab. In Augsburg ist es etwas milder. Der Radio Schwaben 3-Tage-Trend. Morgen ist es erst freundlich. Am Nachmittag bilden sich vor allem Richtung Allgäu einzelne Schauer oder Gewitter. Dazu stehen 32 bis 35 Grad an. Am Samstag geht es nach oft trockenem Beginn wechselhafter weiter, mit mehr Wolken und stellenweise Schauern. Am Sonntag ist es ähnlich warm, insgesamt aber leicht unbeständig, mit Sonne, Wolken und einzelnen Schauern. Aktuell meldet Pöttmes, leicht bewölkt bei 30 Grad, in Füssen Nebel bei 29 Grad, in Kaisheim wolkenlos bei 29 Grad.
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5: Vorsicht auf der A96, Lindau Richtung München, zwischen Aitrach und dem Kreuz Memmingen. Hier steht ein defektes Fahrzeug auf der rechten Spur. Im weiteren Verlauf in der Einfahrt Jengen-Kaufbeuren, Vorsicht bitte, hier steht ein defekter LKW. B2 Augsburg Richtung Donauwörth, zwischen Donauwörth Parkstadt und Donauwörth Nord, auch hier gibt es Gefahr durch ein defektes Fahrzeug. Die B17 Augsburg Richtung Landsberg ist zwischen Zentrum Kriegshaber Süd und Leitershofen aufgrund eines defekten LKWs blockiert, hier derzeit 3 Kilometer Stau. Aktuelle Blitzer stehen in Augsburg auf der Meraner und der Brahmsstraße. In Dillingen wird geblitzt auf der Werner von Siemens Straße. Auf der B300 bei Dasing und auf der A96 bei Wangen steht ebenfalls ein Blitzer.
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5: Übermorgen ist es soweit, dann startet die deutsche Fußballnationalmannschaft ins zweite Spiel der Fußball-Weltmeisterschaft, das zweite Gruppenspiel gegen die Elfenbeinküste. Samstagabend, 22 Uhr, sitzen mit Sicherheit viele vorm Fernseher, beziehungsweise machen eine Party mit Grillen und allem drum und dran und schauen sich das Spiel an. Wir halten gleich mal ein Ohr rein ins deutsche WM-Quartier, wie dann so die Stimmung dort ist. In wenigen Minuten.
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0: Donnerstagnachmittag hier bei uns bei Radio Schwaben. Schönen Feierabend mit uns. Wir schauen mal gemeinsam auf die Fußball-WM. Spanien, die Niederlande oder auch Brasilien. All diese Favoritenmannschaften haben ihre Auftaktspiele nicht gewonnen. Also von daher stockt der Motor da noch so ein bisschen. Ganz im Gegensatz zum deutschen Team. Die haben ja 7:1 ihr Eröffnungsspiel gewonnen. Gegen Curaçao hatten dann einen freien Tag und bereiten sich jetzt in Winston-Salem in ihrem WM-Quartier auf die Elfenbeinküste vor, gegen die es dann am Samstagabend geht. Thomas Bremser vor Ort. Was haben denn die Spieler an ihrem freien Tag so gemacht?
1: Ja, also ich habe niemanden getroffen in der Stadt leider, obwohl Kapitän Kimmich scheinbar denkt, wir Reporter hätten genug Freizeit hier.
2: Ja, vielleicht habt ihr ja Empfehlungen, was man hier machen kann. Ihr seid ja quasi im Urlaub hier.
1: Ich kann mir vorstellen, dass einige mit dem Fahrrad um den großen Stausee gefahren sind. Joe Kimmich hat auf jeden Fall das große WM-Quartier mit dem Rad erkundet und sich die Bäume ganz genau angeguckt.
2: Die immergrüne Magnolie ist hier sehr auffällig, falls ihr die schon entdeckt habt. Krasser Baum, kenne ich so nicht aus Deutschland.
1: Und eine Giftschlange hat Hobbygärtner Kimmich auch noch gesehen.
0: Oh weia, das ist ja richtig gefährlich bei euch. Joshua Kimmich war ja anscheinend ziemlich redselig auf der Pressekonferenz. Was hat er denn sonst noch verraten?
1: Ja, er war in der Tat bestens gelaunt, übrigens vor den Augen von Tom Kaulitz, der saß auch in der Pressekonferenz. Kimmich berichtete vom Telefonat mit dem Kanzler vor dem Turnier.
2: Das ist jetzt kein intimes Gespräch, wo man irgendwie über Probleme diskutiert, sondern das geht dann relativ kurz und schmerzlos.
1: Und er wurde gefragt, wie es zu Hause so abgeht bei seiner Frau und den 4 Kindern, denn der Papa ist ja echt lange unterwegs.
2: Es ist jetzt keine Oma eingezogen. Ich habe jetzt nicht das Gefühl, dass zu Hause der Baum brennt.
1: Familie Kimmich reist dann zum dritten Gruppenspiel an nach New York.
0: Okay, kommen wir mal aufs Wesentliche. Wie läuft denn die Vorbereitung nach dem Sieg gegen Curaçao? Wie stellt man sich jetzt auf den Gegner Elfenbeinküste ein?
1: Ja, Joshua Kimmich sagt, das 7:1 war schon souverän, aber die nächsten Gegner werden die richtigen Prüfsteine.
2: Zwei starke Gegner, Ecuador, die einfach sehr, sehr gut verteidigen. Die Elfenbeinküste, die dann spektakuläre Spiele hat in der Offensive. Das werden zwei große Herausforderungen.
1: Es sei wichtig, jetzt ordentlich weiter zu trainieren die nächsten Tage. Heute wieder im schwülheißen Winston-Salem. In Toronto wird es dann deutlich angenehmer werden von den Temperaturen her.
0: Ja, dafür kommen wahrscheinlich wir Fans wieder ins Schwitzen, wenn es dann am Samstagabend ab 22 Uhr gegen die Elfenbeinküste geht. Thomas Bremser mit aktuellen Infos rund um die Nationalmannschaft. Vielen Dank.

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0: Wow, wow, wow, ist das heiß. Ne? Die nächsten Tage Temperaturen von weit über 30 Grad. Und da sucht man sich natürlich gerne auch ein kühles Plätzchen. Klar, man kann in den Badesee oder ins Freibad springen. Oder man geht ins Kino. Schöner, klimatisierter Kinosaal. Einziges, was man auch noch braucht, ist halt ein guter Film. Und heute laufen ja einige Filme an. Schauen wir gleich mal drauf. Um kurz nach vier.
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2: Heute Nachmittag ist es bei uns freundlich und heiß. Am Abend ziehen vor allem zwischen Nordschwaben und dem Allgäu Richtung Alpen einzelne Schauer oder Gewitter auf. In der Nacht kühlt es auf 13 bis 19 Grad ab. Der Radio Schwaben 3-Tage-Trend. Morgen ist es oft sonnig, am Nachmittag heiß mit 32 bis 34 Grad. Zum Abend steigt erneut das Risiko für Schauer und Gewitter. Am Samstag geht es ähnlich weiter, mit erst freundlichen Abschnitten und später wieder einzelnen Schauern oder Gewittern. Am Sonntag bleibt das sommerlich warme Wetter bestehen, insgesamt leicht wechselhaft mit Sonne, Wolken und örtlichen Schauern. Aktuell meldet Eichach 29 Grad und wolkenlos, Buchlohe 31 Grad und leicht bewölkt und Neu-Ulm 30 Grad.
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0: Es ist 15 Uhr und 57 Minuten. 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
4: Ich bin Joshua Heise. Der bekannt gewordene Entwurf zur Arbeitszeitreform sorgt für Ärger. Das SPD-geführte Arbeitsministerium will am 8-Stunden-Tag festhalten, aber Ausnahmen per Tarifvertrag erlauben. Bis zu 48 Stunden pro Woche sollen möglich sein. Die CDU-Politikerin Konnemann nennt den Entwurf in der Neuen Osnabrücker Zeitung einen Gegenentwurf zum Koalitionsvertrag. Arbeitgeberpräsident Dulger fordert eine komplette Überarbeitung. Preppen für den Notfall. Die Innenminister der Länder empfehlen einen Notfallrucksack für jeden Haushalt. Immer griffbereit neben der Haustür. Darin sollen Lebensmittel, Medikamente, Dokumente und eine Taschenlampe stecken. Hintergrund: Im Katastrophenfall könne der Staat nicht garantieren, dass Supermärkte alles Wichtige vorrätig haben. Geplante Kürzungen beim Wohngeld könnten vor allem Rentnerinnen und Rentner treffen. Nach Regierungszahlen, die Grünen angefragt hatten, haben 2024 rund 1,2 Millionen Menschen Wohngeld bezogen. Mehr als die Hälfte davon waren Rentnerinnen und Rentner. Bauministerin Huberts will beim Wohngeld 1 Milliarde Euro einsparen. Nachdem die USA und der Iran das Friedensabkommen unterschrieben haben, soll die Straße von Hormuz schnell wieder geöffnet werden und Deutschland könnte helfen. Verteidigungsminister Pistorius sagt, Truppen der deutschen Marine seien unterwegs, um dabei zu helfen, die Wasserhandelsstraße von Minen zu befreien. Ob es zum Einsatz kommt, ist aber noch nicht klar. Wohl jede Schülerin und jeder Schüler hasst sie, die Exen. Letztes Jahr gab es sogar eine Petition dagegen, aber die unangekündigten Tests bleiben. Trotzdem soll die Prüfungskultur in Bayern modernisiert werden. Das Kultusministerium hat mitgeteilt, dass Lehrkräfte in Zukunft auch durch Debatten, Erklärvideos oder Podcasts Noten machen dürfen. Gelten soll das Ganze ab dem kommenden Schuljahr.
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5: A7 Füssen Richtung Ulm, zwischen Illertissen und dem Dreieck Kittistetten derzeit 10 Kilometer Stau bzw. stockender Verkehr. A96 Lindau Richtung München, zwischen Eichstetten und dem Kreuz Memmingen derzeit 4 Kilometer Stau nach einem Unfall. Im weiteren Verlauf der A96 in der Einfahrt Jengen-Kaufbeuren, Vorsicht bitte, hier steht ein defekter LKW. Aktuelle Blitzer stehen auf der B12 Höhe Kraftisried, in Sonthofen wird in der Altstädter Straße geblitzt, in Augsburg auf der Schertlinstraße, in Zusmarshausen steht ein Blitzer auf der Wertinger Straße, auf der B12 bei Mauerstetten und in Bergheim auf der Ulmer Straße.
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5: Ich weiß ja nicht, was ihr heute nach Feierabend noch vorhabt. Entweder vielleicht ins Freibad oder zum Badesee. Kino wäre ja auch eine Möglichkeit. Ein schöner klimatisierter Kinosaal, so auf 22, 23 Grad. Und einen neuen Film anschauen. Einen der aktuellen Filme, die heute anlaufen, stelle ich euch gleich vor. Ich bin Ralf Hohn, servus.
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0: Schönen Feierabend mit uns, mit Radio Schwaben. Die Kinofans scharren schon mit den Hufen, denn heute laufen ja wieder neue Filme an. Einer der neuen Filme ist Backrooms, einer der Kinohoffnungen des Jahres. In den USA ist er schon angelaufen und war am ersten Wochenende sogar stärker als der aktuelle Star Wars Film. Um was es in Backrooms geht, das weiß Sebastian Will.
1: Im Mittelpunkt der Geschichte steht Therapeutin Dr. Mary Klein. Eines Tages erzählt ihr Clark, einer ihrer Patienten, er habe einen geheimnisvollen Ort entdeckt, der eigentlich gar nicht existieren dürfte. Eine unheimliche Parallelwelt, die Backrooms.
2: Ich weiß, wie das klingt, aber Sie müssen verstehen, es ist riesig da drin.
3: Ich sage nicht, dass ich Ihnen nicht glaube.
2: Seit ich den Ort kenne, komme ich jede Nacht her. Und trotzdem bin ich erst am Anfang. Es ist wie ein Labyrinth, es geht weiter und weiter. Manchmal habe ich Angst, verloren zu gehen.
1: Zuerst klingt das für Mary wie eine Wahnvorstellung. Aber als Clark plötzlich verschwindet, folgt sie seinen Spuren und findet selbst einen Weg in die Backrooms.
4: Hallo? Clark, können Sie mich hören?
1: Türen und Flure führen immer tiefer und tiefer in ein unendliches Labyrinth mit dem Gefühl, dass hier irgendetwas lauert. Unheimliche Zeichnungen tauchen auf. Geräusche kommen aus dem Nichts.
4: Ich verstehe nicht. Was ist das?
1: Dieser Film ist unglaublich clever gemacht und bringt mal richtig frischen Wind ins Kino. Es geht weniger um laute Schreckmomente, sondern mehr um ein unheimliches Gefühl, das wir alle an manchen Orten schon mal hatten, aber einfach nicht erklären konnten.
0: Das klingt auf jeden Fall nach einem unterhaltsamen Kinoabend, ne? Backrooms ab heute neu bei uns in den Kinos in Bayerisch-Schwaben.

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0: Es ist 16 Uhr und 26 Minuten. 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
1: Heute Nachmittag ist es bei uns sonnig und sehr warm. Bis zum Abend bleibt es oft freundlich, nur vereinzelt ziehen ein paar Wolken durch bei rund 29 bis 31 Grad. In der Nacht kühlt es auf 13 bis 19 Grad ab, im Allgäu örtlich mit etwas Nebel. Der Radio Schwaben 3-Tage-Trend. Morgen ist es meist sonnig, am Nachmittag bilden sich häufiger Wolken und vor allem zum Abend sind einzelne Schauer oder Gewitter möglich. Am Samstag ist es ähnlich, erst freundlich, später wieder wechselhafter und warm. Zum Sonntag zeigt sich sommerliches Wetter mit Sonne, Wolken und einzelnen Schauern oder Gewittern zwischen Nordschwaben und dem Allgäu kaum verändert. Die aktuellen Wetterwerte. In Affing 30 Grad und wolkenlos. In Buxheim 30 Grad und leicht bewölkt. In Nordendorf 29 Grad.
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2: A7 Füssen Richtung Ulm, zwischen Illertissen und dem Dreieck Kittistetten derzeit 10 Kilometer Stau bzw. stockender Verkehr. A96 Lindau Richtung München, zwischen Eichstetten und dem Kreuz Memmingen derzeit 4 Kilometer Stau nach einem Unfall. Im weiteren Verlauf der A96 in der Einfahrt Jengen-Kaufbeuren, Vorsicht bitte, hier steht ein defekter LKW. Aktuelle Blitzer stehen auf der B12 für Kraftisried, in Sonthofen wird in der Altstädter Straße geblitzt, in Augsburg auf der Schertlinstraße, in Zusmarshausen steht ein Blitzer auf der Wertinger Straße, auf der B12 bei Mauerstetten und in Bergheim auf der Ulmer Straße.
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2: Ich glaube, diese Stunde könnte man so ein bisschen unter dem Oberbegriff stellen. Wir kühlen uns ab, ja, im kühlen Kinosaal. Haben wir eben schon drüber gesprochen. Aktuellen Film, den wir euch vorgestellt haben, den man sich dann in so einem klimatisierten Kino anschauen kann. Bei diesen Temperaturen die nächsten Tage. Aber wo es auch schön kühl ist, das Freibad. Und um die Geschichte des Freibades geht's gleich bei uns in Wissen in 60 Sekunden.
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0: schönen Feierabend mit uns mit Radio Schwaben und jetzt ab ins Freibad.
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4: Ach, Freibäder. Es riecht nach Chlor, Kids spielen Fußball auf dem Rasen und die Schlange vor dem Fressstand ist kilometerlang. Es steht einfach für Sommer, Freizeit und bei vielen auch für die unbeschwerte Kindheit. Dabei ging das mit den Freibädern eigentlich mal ganz anders los, nämlich im 19. Jahrhundert durch sogenannte Flussbadeanstalten. Na, klingt jetzt erstmal wie eine Art Wassertherapie, aber nee. Es ging schon damals um Entspannung für Arbeiter nach der Schicht. Da wurden damals so Holzkästen in Flüsse gebaut. Das erste Familienbad in Deutschland hat übrigens 1841 eröffnet, und zwar in Freiburg. Das Loretto-Bad existiert übrigens bis heute. Einen großen Schritt nach vorn gab es dann ab 1900. Durch die Naturheilkundebewegung entstanden die ersten richtigen Freibäder, so mit Schwimmbecken und Liegewiesen. In den 20er und 30er Jahren wurden dann infolge des Baubooms immer mehr Freibäder gebaut. Der große Durchbruch kam wie so oft in der Nachkriegszeit. Architekten entwarfen Bäder für das Volk. Den ersten Wasserpark, also mit so ganz verrückten Rutschen und so, gab es natürlich in Florida ab 1977. Der größte Wasserpark der Welt steht heute in Dubai. Der ist 22,5 Hektar groß und hat 105 Wasserrutschen. Die höchste Wasserrutsche der Welt steht aber in Katar. Da geht es dann 76 Meter in die Tiefe. Man steht auf einer Falltür und dann fällt man erstmal ein paar Meter.
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Ich habe gerade eben mal das Studiofenster aufgemacht und ein bisschen geschnuppert. Also irgendwo wird hier in der Nachbarschaft gegrillt und ich denke mal, das sind nicht die einzigen, die das tun, heute oder auch in den nächsten Tagen. Allerdings sollte man natürlich auch aufpassen, dass man sich beim Grillen keine Verbrennungen zuzieht. Das kann nämlich dann schon sehr, sehr unangenehm sein. Gleich haben wir mal einen Arzt, der da ein paar Infos zugibt, wie man sich dann am besten verhält. In der nächsten Stunde um 5:15 hier bei Radio Schwab.

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2: Am frühen Abend ist es bei uns freundlich und sehr warm. Bis Mitternacht oft noch klar oder nur locker bewölkt. Dazu weht kaum Wind. In der Nacht kühlt es auf etwa 13 bis 19 Grad ab. Im Unterallgäu und Ostallgäu kann sich stellenweise Nebel bilden. Der Radio Schwaben 3-Tage-Trend. Morgen ist es in Bayerisch-Schwaben und dem Allgäu erst freundlich. Am Abend ziehen erste Schauer und einzelne Gewitter auf, besonders Richtung Allgäu. Dazu ist es heiß mit 32 bis 34 Grad. Am Samstag ist es nach freundlichem Beginn später wieder wechselhafter. Zum Wochenende hin und auch am Sonntag ist es insgesamt warm bis heiß und leicht unbeständig. Im Moment in Zusmarshausen 31 Grad bei leichter Bewölkung, in Pfronten 30 Grad bei geringer Bewölkung sowie in Buttenwiesen 31 Grad.
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0: Es ist 16 Uhr und 56 Minuten. 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
4: Ich bin Joshua Heise. Das EU-Parlament hat für neue Regeln für Altfahrzeuge gestimmt. Demnach müssen neue Autos künftig so gebaut sein, dass möglichst viele Teile leicht ausgebaut und recycelt werden können, darunter etwa Aluminium, Kupfer und seltene Erden. Außerdem sollen Hersteller für die Kosten der Entsorgung von Altfahrzeugen aufkommen. Bevor die Regeln in Kraft treten können, müssen noch die Mitgliedstaaten zustimmen. Arbeitgeberpräsident Dulger hat einen ersten Entwurf zur Arbeitszeitreform strikt abgelehnt. Das Konzept müsse völlig überarbeitet werden. Es erfülle nicht die Anforderungen einer flexiblen Arbeitswelt. Der Entwurf lässt den 8-Stunden-Tag grundsätzlich unangetastet, will aber Ausnahmen per Betriebsvereinbarung oder Tarifvertrag erlauben. Die Wochenarbeitszeit soll dann maximal 48 Stunden betragen dürfen. Die Corona-Pandemie ist zwar vorbei, aber die Nachwehen hallen noch nach. Zum Beispiel, wenn es um die Maskenkäufe des Bundes geht. Der muss jetzt 220 Millionen Euro nachzahlen plus 100 Millionen Euro Zinsen. Das hat das Kölner Oberlandesgericht geurteilt. Ein Maskenhändler hatte geklagt, weil der Bund seine Lieferung wegen angeblicher Mängel und Fristversäumnissen nicht abgenommen hatte. Das Urteil ist noch nicht rechtskräftig. Bayern hat ein NS-Raubkunstgemälde zurückgegeben, und zwar das Werk Bildnis eines jungen Mannes von Friedrich von Amerling. Das Gemälde geht an die Erben des jüdischen Kunsthändlers Jacques Rosenthal zurück. Er und seine Frau hatten das Bild 1935 unter Zwang verkauft. Bayern steht wegen seines Umgangs mit NS-Raubkunst immer wieder in der Kritik. Zu intransparent und schleppend würde alles vorangehen. Sogar von Vertuschung war schon die Rede. Bei der Fußball-WM in Nordamerika will die Schweiz heute ihren Patzer aus dem ersten Spiel vergessen machen. Nach dem 1:1 gegen Katar steht die Schweiz unter Druck. Um 21 Uhr trifft unser Nachbarland auf Bosnien-Herzegowina. Davor bekommt es noch Tschechien ab 18 Uhr mit Südafrika zu tun.
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5: A96 Länder Richtung München zwischen Eichstätten und dem Kreuz Memmingen. Derzeit 4 Kilometer Stau nach einem Unfall. Im weiteren Verlauf der A96 in der Einfahrt Jengen-Kaufbeuren. Vorsicht bitte, hier steht ein defekter LKW. Aktuelle Blitzer stehen auf der B12 bei Biesenhofen und bei Kraftisried. In Illerkirchberg wird auf der Hauptstraße geblitzt. Auf der Ulmer Straße in Bergheim steht ein Blitzer. Auf der Altstädter Straße in Sonthofen. Und dann haben wir einen in Weil auf der Schwabhauser Straße.
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5: Ich hoffe, ihr kommt gut nach Hause, steht hoffentlich nicht irgendwo im Stau oder braucht irgendwie unnötig länger, weil gerade bei den Temperaturen, klar, im Auto natürlich der eine oder andere mit Klimaanlage, der lässt sich vielleicht noch ganz gut aushalten, aber ansonsten ist das natürlich schon eine Strapaze, bei diesen Temperaturen unterwegs zu sein. Ich bin Ralf Hohn, kommt gut in den Feierabend.
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0: Mehr 80er, 90er und aktuelle Hits hier bei uns bei Radio Schwaben. Ich bin mir ziemlich sicher, dass einige von euch in den nächsten Tagen übers warme Wochenende auch den Grill anschmeißen. Egal ob Hähnchen, Schweinefleisch, vielleicht Wild oder auch Gemüse, alles was gegrillt werden kann, kommt dann da aufs Rost. Und ja, wenn man nicht aufpasst, kann es natürlich auch zu Grillunfällen kommen und teilweise auch zu schweren Verbrennungen. Florian Mayer, er ist Landesarzt beim Bayerischen Roten Kreuz.
1: Kleinere Verbrennungen können gekühlt werden mit handwarmem Wasser, ungefähr 15 bis 20 Grad, aber nicht länger als 10 Minuten. Die Größe sollte nicht mehr sein als die Handfläche des Betroffenen. Größere verbrannte Stellen sollen nicht gekühlt werden, weil sonst die Gefahr einer Unterkühlung besteht. Eingebrannte Kleidung sollte man nicht entfernen. Wichtig ist auch, Brandblasen nicht zu öffnen, denn diese stellen einen natürlichen Schutz gegen Infektionen dar. Immer wenn größere Flächen betroffen sind, Blasen entstehen, das Gesicht, die Hände, die Füße oder der Genitalbereich verletzt sind oder wenn Rauch eingeatmet wurde, dann sollte man einen Arzt aufsuchen.
0: Vielen Dank, Dr. Florian Mayer. Und für Kinder gilt, sollte es bei Ihnen zu Verbrennungen kommen, dann auf jeden Fall sofort den Arzt aufsuchen, weil die Haut von Kindern noch wesentlich empfindlicher ist. Abgesehen davon haben Kinder natürlich sowieso nichts in der direkten Nähe des Grills zu suchen.

0: Wir sind nur noch ein Wecker entfernt vom Wochenende und den überstehen wir auch wieder zusammen. Und haben sogar Spaß dabei, denn wir mixen uns morgen erstmal zusammen mit James Bond einen Martini. Also für abends natürlich.
1: Geschüttelt, nicht gerührt.
0: Wir schauen uns außerdem an, wie schön das Wochenende wirklich wird mit unserem Radioschwaben-Wetterexperten Kai Zorn, machen uns heiß auf das zweite Spiel der Fußballnationalmannschaft am Samstagabend. Außerdem bereiten wir uns ein bisschen vor auf die große Hitze am Wochenende und schauen auch auf die Straßen, damit er überall gut durchkommt. Denn da könnte es ein paar Überraschungen geben. Mehr dazu morgen zwischen 5 und 9 bin ich für euch da mit ganz viel Musik und natürlich schon vorab Wochenendstimmung. Es wird gut, ich freue mich drauf.
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1: Es ist 17 Uhr und 25 Minuten. 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
2: In den frühen Abendstunden ist es bei uns freundlich und sehr warm. Bis Mitternacht bleibt es oft noch klar. Dazu sinken die Temperaturen nur langsam auf etwa 21 bis 24 Grad. In Bayerisch-Schwaben und im Allgäu ist auch die Nacht meist klar. Im Allgäu kühlt es etwas stärker ab. Der Radio Schwaben 3-Tage-Trend. Morgen ist es sonnig, am Mittag und Nachmittag heiß. Später ziehen vor allem Richtung Allgäu einzelne Schauer oder Gewitter auf. Dazu 32 bis 34 Grad. Am Samstag geht es nach teils freundlichem Beginn erneut warm bis heiß weiter, nachmittags und abends etwas unbeständiger. Am Sonntag ändert sich wenig, viel Wärme, zeitweise Sonne und vor allem später am Tag einzelne Schauer oder Gewitter. Derzeit in Fischach 30 Grad bei leichter Bewölkung, in Nesselwang 30 Grad und wolkenlos und in Genderkingen 30 Grad.
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4: A96 Lindau Richtung München zwischen Eichstätten und dem Kreuz Memmingen. Derzeit 4 Kilometer Stau nach einem Unfall. Im weiteren Verlauf der A96 in der Einfahrt Jengen-Kaufbeuren. Vorsicht bitte, hier steht ein defekter LKW. Aktuelle Blitzer stehen auf der B12 bei Biesenhofen und bei Kraftisried. In Illerkirchberg wird auf der Hauptstraße geblitzt. Auf der Ulmer Straße in Bergheim steht ein Blitzer. Auf der Altstädter Straße in Sonthofen. Und dann haben wir einen in Weil auf der Schwabhauser Straße.
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4: Es gibt so Dinge, die macht, glaube ich, niemand gerne, nämlich die eigene Steuererklärung. Aber es gibt was Neues, gerade wenn es darum geht, gewisse Dinge einreichen zu können. Ab sofort gelten nämlich auch E-Rezepte. Unter welchen Voraussetzungen man die einreichen kann bzw. geltend machen kann, das lassen wir uns gleich mal erklären hier im Feierabend auf Radio Schwaben.
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0: Es geht rein in den Donnerstag-Feierabend mit uns mit Radio Schwaben. Steuererklärung, ja, das ist etwas, glaube ich, was niemand wirklich gerne macht. Aber es gibt trotzdem einen interessanten Hinweis, denn ab der Steuererklärung 2025 gelten auch E-Rezepte. Allerdings muss man dabei einiges beachten. Tobias Gerauer, er ist Steuerberater bei der Lohnsteuerhilfe.
1: Das ist nämlich wichtig, dass man diesen Kassenbon aufhebt, dass da auch draufsteht, welche Medikamente oder welche Medikamentenzuzahlungen auf dieses Rezept vom Arzt entfällt. Und auch der Name der Person muss auf diesem Kassenbon draufstehen. Damit kann man dann seine Arzneimittelkosten als außergewöhnliche Belastungen geltend machen. Wichtig noch, außergewöhnliche Belastung wirkt sich nur aus, wenn man die zumutbare Eigenbelastung überschreitet. Die beträgt 1-7% des Einkommens, je nach halt der persönlichen Familiensituation.
0: Also für die Steuererklärung 2025 gelten auch E-Rezepte. Wichtig ist, dass der Kassenbon aufgehoben wird. Und alles Wichtige dazu könnt ihr auch nochmal nachlesen auf unserer Homepage radioschwaben.de.
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0: Gut gelaunt und besser informiert geht's in den Feierabend. Natürlich gleich wieder mit dem Blick auf die Straßen. Was ist los in der Welt? Unsere Radioschwaben-Nachrichten und der Blick aufs Wetter. Und da, boah, zum Wochenende hin, richtig, richtig Hochsommerwetter.
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1: Zum Start in diesen frühen Abend ist es bei uns freundlich und sehr warm. In der Nacht kühlt es auf 13 bis 19 Grad ab. Im Ostallgäu und Unterallgäu kann sich örtlich Nebel bilden. Und der Radio Schwaben 3-Tage-Trend. Morgen ist es in Bayerisch-Schwaben und dem Allgäu sonnig, am Nachmittag heiß mit 32 bis 34 Grad. Später ziehen einzelne Schauer oder Gewitter auf. Am Samstag gibt es erst freundliche Abschnitte, dann vor allem nachmittags und abends wieder einzelne Schauer oder Gewitter. Zum Wochenende hin und auch am Sonntag ist es insgesamt warm bis heiß, dazu leicht unbeständig, besonders zwischen Donau und den Alpen. Die aktuellen Wetterwerte. In Dinkelscherben 32 Grad und leicht bewölkt. In Memmingen 30 Grad und wolkenlos. In Krumbach 32 Grad.
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0: Es ist 17 Uhr und 59 Minuten. 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
3: Ich bin Joshua Heise. Luftige Kleidung, ausreichend trinken, Schatten suchen. So können wir uns bei Temperaturen von fast 40 Grad abkühlen. Aber nicht nur wir ächzen unter der Hitze. Der Deutsche Feuerwehrverband warnt vor Brandgefahr wegen trockener Böden. Deshalb kein offenes Feuer, kein Grillen unterm Baum, keine glimmende Zigarette einfach wegschmeißen. Und an die Autofahrer, bitte nicht auf hohem getrocknetem Gras parken. Die Bundesregierung will das Heizungsgesetz der Ampel kippen, doch es gibt verfassungsrechtliche Bedenken. Das zeigt ein Gutachten der wissenschaftlichen Dienste des Bundestags. Es geht um die Frage, ob durch das neue Gebäudemodernisierungsgesetz Klimaschutzpflichten auf die Zukunft verschoben werden. Auch mehrere Umweltverbände halten den Gesetzentwurf der Bundesregierung für verfassungsrechtlich höchst zweifelhaft. Bundesaußenminister Wadefuhl will nach der gescheiterten Wahl Deutschlands in den UN-Sicherheitsrat eventuell die Beiträge kürzen. Das sorgt für Kritik. Die Grünen-Politikerin Düring sagte dem Spiegel wörtlich, dass sich Union und Wadefuhl wie beleidigte Leberwürste aufführen, ist unwürdig. Statt mit Kürzungen bei Beiträgen zu drohen, müsse Deutschland die UNO gerade jetzt finanziell stärken. In Deutschland besitzen hunderte Extremisten legal Schusswaffen. Das berichtet der Spiegel, der sich dabei auf Zahlen des Vereins Campact beruft. Eine Abfrage bei den Innenministerien hat ergeben, allein in Mecklenburg-Vorpommern entfallen auf 70 Rechtsextreme fast 400 Waffen, im Schnitt mehr als 5 pro Person. Die Innenminister haben sich bislang nicht auf ein gemeinsames Vorgehen zur Entwaffnung von Extremisten einigen können. Ein Münchner Wirt wollte per Eilantrag verhindern, dass 2 Traditionszelte beim Oktoberfest zugelassen werden. Das Bayerische Oberste Landesgericht hat diesen Antrag jetzt abgelehnt. Der Aufbau der Zelte kann also am 29. Juni starten. Der Kläger findet, die Stadt München müsste die begehrten Wiesenzelte EU-weit ausschreiben. Ob er damit recht hat, ist noch offen, aber für dieses Jahr kommt die Entscheidung so oder so zu spät.
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4: Er rollt soweit gut. Der Berufsverkehr gibt momentan keine größeren Behinderungen mehr. Geblitzt wird in Großeitingen auf der Lindauer Straße. In Königsbrunn steht ein Blitzer auf der Landsberger Straße. Auf der B12 bei Biesenhofen und auch bei Kraftiersried. In Wall steht ein Blitzer auf der Schwabhauser Straße. Und auf der B300 bei Dasing wird ebenfalls geblitzt.
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4: Wie wär's denn eigentlich mit einem Abendessen mal anders? Heute ist nämlich internationaler Picknicktag und vielleicht einfach die ganze Familie schnappen und heute Abend noch spontan ein Picknick machen. Wäre doch auch mal eine Idee. Ist auch mal ein bisschen was anderes.
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1: Geschüttelt, nicht gerührt.
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1: Es ist 18 Uhr und 24 Minuten. 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
2: Heute am frühen Abend ist es bei uns freundlich und sehr warm. Später ziehen hier und da ein paar Wolken durch. In Bayerisch-Schwaben und dem Allgäu verläuft die Nacht meist klar. Im Ostallgäu und Unterallgäu kann sich örtlich wieder Nebel bilden. Dazu kühlt es auf 13 bis 19 Grad ab. Der Radio Schwaben 3-Tage-Trend. Morgen ist es sonnig, am Nachmittag bilden sich häufiger Quellwolken und zum Abend sind stellenweise Schauer oder Gewitter möglich. Dazu ist es heiß mit 32 bis 34 Grad. Am Samstag geht es ähnlich weiter. Erst freundlich, später wieder wechselhafter. Zum Wochenende hin bleibt es warm, am Sonntag weiterhin leicht unbeständig. Im Moment in Stadtbergen 30 Grad bei wolkenlosem Himmel, in Lindau 31 Grad und klar, sowie in Tapfheim 30 Grad.
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4: Er rollt soweit gut, der Berufsverkehr gibt momentan keine größeren Behinderungen mehr. Geblitzt wird in Großeitingen auf der Lindauer Straße, in Königsbrunn steht ein Blitzer, auf der Landsberger Straße, auf der B12 bei Biesenhofen und auch bei Kraftisried. In Wall steht ein Blitzer auf der Schwabhauser Straße und auf der B300 bei Dasing wird ebenfalls geblitzt.
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Das war ja der Donnerstag, Feierabend. Wir haben uns mal ins Kino geschaut. Was ist beispielsweise heute neu angelaufen an Filmen? Wir haben mal bei der deutschen Fußballnationalmannschaft nachgehört, wie da die Stimmung ist, so 2 Tage vor dem Spiel gegen die Elfenbeinküste. Ja, und morgen Nachmittag hören wir uns wieder ab 15 Uhr und starten dann nicht nur in den Feierabend, sondern in ein richtig heißes, hochsommerliches Wochenende. Ich bin Ralf Hohn. Schönen Abend wünsche ich.

0: gleich mehr davon.
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2: Zum Start in diesen Abend ist es bei uns freundlich und warm. In der Nacht ist der Himmel meist klar, dazu kühlt es auf etwa 13 bis 19 Grad ab. Im Ostallgäu und Unterallgäu örtlich mit etwas Nebel. Der Radio Schwaben 3-Tage-Trend. Morgen ist es oft sonnig, später ziehen Quellwolken auf und am Nachmittag sowie Abend sind einzelne Schauer oder Gewitter möglich, besonders Richtung Allgäu. Dazu steht es bei heißer Luft bei 32 bis 34 Grad. Am Samstag zeigt sich erst freundliches Wetter. Später kommen wieder dichtere Wolken, einzelne Schauer und örtlich Gewitter. Am Sonntag bleibt es in Bayerisch-Schwaben und dem Allgäu warm und leicht unbeständig mit Sonne, Wolken und stellenweise Regen. Aktuell meldet Rehling 30 Grad und wolkenlos. In Oberstaufen liegen die Temperaturen bei 29 Grad, in Harburg ebenfalls 29 Grad.
0: 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Es ist 18 Uhr und 56 Minuten. 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
3: Ich bin Helen Martin. Das geplante Gesetz der Bundesregierung zur Gebäudemodernisierung ist möglicherweise verfassungswidrig. Zu dieser Einschätzung kommt ein Gutachten des Wissenschaftlichen Dienstes des Bundestags. Die Fachleute kritisieren, dass gelockerte Heizungsvorgaben zu mehr Treibhausgasausstoß führen könnten und damit künftige Generationen stärker bei der Einhaltung der Klimaziele belastet würden. Das Bundesverfassungsgericht hatte das 2021 verboten. Die USA und der Iran haben ein Rahmenabkommen unterzeichnet. Laut Pakistan öffnet damit nun die Straße von Hormus wieder und die USA beenden umgehend die Seeblockade iranischer Häfen. Die Kriegsparteien kommen voraussichtlich morgen in der Schweiz zusammen. Tina Eck berichtet aus den USA.
4: Hier in den USA hagelt es Kritik am Abkommen mit dem Iran. Der Schiffsverkehr durch die Straße von Hormus bleibt verhalten. Der Iran hat mehr Kontrolle über die Meerenge als vor dem Krieg. Das Regime in Teheran ist in neuer Besetzung weiterhin stabil an der Macht. Im Libanon gab es unterdessen erneut israelische Angriffe. Und hier fragen viele, was sollte das Ganze?
3: In Deutschland besitzen hunderte Extremisten legal Schusswaffen. Das berichtet der Spiegel, der sich dabei auf Zahlen des Vereins Campact beruft. Eine Abfrage bei den Innenministerien hat ergeben, allein in Mecklenburg-Vorpommern entfallen auf 70 Rechtsextreme fast 400 Waffen. Die Innenminister haben sich bislang nicht auf ein gemeinsames Vorgehen zur Entwaffnung von Extremisten einigen können. Gerade sind wir zwar in einer Hitzewelle, aber an der Zugspitze denken Sie schon mal an den Winter. Auf Deutschlands höchstem Berg sollen Rodelfans nämlich künftig bequemer zu ihrem Wintervergnügen kommen. Die Bayerische Zugspitzbahn baut am Familienrodelhang nämlich ein Förderband, das Gäste nach der Abfahrt wieder nach oben bringt. Die Bauarbeiten sollen bis zur nächsten Wintersaison abgeschlossen sein.
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2: Auf der B17 und B300 Landsberg Richtung Augsburg zwischen Inningen und Göggingen, Ausfahrt Gabelsberger Straße in Augsburg, staut es sich auf 3 Kilometern. Ihr verliert bis zu 10 Minuten. Auf der B16 Günzburg Richtung Donauwörth. Auf Höhe Donauwörth 1 Kilometer Stau mit bis zu 11 Minuten Zeitverlust. Vorsicht auf der B2 Donauwörth Richtung Augsburg zwischen Einfahrt in Donauwörth und Asbach-Bäumenheim Süd. Der rechte Fahrstreifen ist gesperrt wegen Reifenteilen auf der Fahrbahn. Auf der B10 Europastraße Ulm Richtung Augsburg zwischen B28 Neu-Ulm Mitte und Reuttierstraße staut es sich auf 2 Kilometern. Und hier die neuesten Blitzer auf Radio Schwaben. In Augsburg am Klinkerberg und auf der AIC12 bei Kissing. Auf der Landsberger Straße in Königsbrunn, auf der B12 bei Biesenhofen sowie auf der B12 bei Kraftisried. Gute und sichere Fahrt.
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2: Für euch am Mikro Martina Neu.

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3: Es ist 19 Uhr und 27 Minuten. 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
4: Bis Mitternacht ist es noch warm. Später in der Nacht sinkt die Temperatur auf etwa 13 bis 19 Grad. In den Tälern des Unter- und Ostallgäus kann sich zum Morgen hin stellenweise Nebel bilden.
5: Der Radio Schwaben 3-Tage-Trend.
4: Morgen ist es erst teils sonnig, dann ziehen im Tagesverlauf mehr Wolken auf und zum Abend sind einzelne Schauer oder Gewitter möglich, besonders Richtung Alpenrand. Dazu ist es heiß mit 32 bis 34 Grad. Am Samstag ist es insgesamt warm bis heiß, zeitweise aber unbeständig mit Schauern und örtlichen Gewittern. Am Sonntag setzt sich dieses wechselhafte Sommerwetter in Bayerisch-Schwaben und dem Allgäu fort.
5: Aktuell meldet Schwabmünchen leicht bewölkt bei 30 Grad. In Dietmannsried wolkenlos bei 30 Grad. In Rhein am Lech 29 Grad.
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4: Auf der A8 Stuttgart Richtung München ist auf Höhe Burgau wegen einer Baustelle der linke Fahrstreifen gesperrt. Auf der B16 Günzburg Richtung Donauwörth staut es sich auf Höhe Donauwörth auf 1 Kilometer. Der Zeitverlust beträgt bis zu 11 Minuten. Und hier die neuesten Blitzer auf Radio Schwaben. Auf dem Klinkerberg in Augsburg und auf der AIC 12 bei Kissing. Auf der Landsberger Straße in Königsbrunn sowie auf der B12 bei Biesenhofen und auf der B12 bei Kraftisried. Gute Fahrt mit Radio Schwaben.
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4: Für das Ries, die Region Augsburg und das Allgäu, ich bin Martina Neu und begleite euch durch den Donnerstagabend. Der beste Musikmix aus 80er, 90er Jahren und aktuellen Hits. Freut euch auf Bee Gees mit Alone, Kokomo von The Beach Boys und Lighthouse Family mit Lifted. Hier ist die nächste Musikrunde.

0: bei der Steuer sparen. Und zwar ganz legal. Ab der Steuererklärung für 25 gibt's mal wieder was Neues, das E-Rezept. Tobias Gerauer von der LOHI hat uns mal erklärt.
1: Das ist nämlich wichtig, dass man diesen Kassenbon aufhebt. Damit kann man dann seine Arzneimittelkosten als außergewöhnliche Belastungen geltend machen.
0: Und wir haben den Grill rausgeholt und mit BRK-Arzt Dr. Florian Meyer die wichtigsten Fragen zu Verbrennungen geklärt.
2: Wenn das Gesicht, die Hände, die Füße oder der Genitalbereich verletzt sind oder wenn Rauch eingeatmet wurde, dann sollte man einen Arzt aufsuchen.
0: Alles Wichtige erledigt, check, dann jetzt der volle Fokus aufs Wochenende. Wenn wir uns nämlich das nächste Mal hören, ist schon wieder Freitag, 5 Uhr morgens. Ich freue mich auf euch, bis dann.
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2: Der Abend zeigt sich bei uns freundlich und oft noch klar. Bis Mitternacht hält sich die warme Luft. In der Nacht kühlt es auf etwa 13 bis 19 Grad ab. Vor allem zwischen Nordschwaben und dem Allgäu kann sich im Unterallgäu und Ostallgäu zum frühen Morgen stellenweise Nebel bilden. Der Radio Schwaben 3-Tage-Trend. Morgen ist es erst freundlich, später ziehen mehr Wolken auf. Am Nachmittag und Abend sind einzelne Schauer oder Gewitter möglich. Dazu ist es heiß mit 32 bis 34 Grad. Am Samstag geht es ähnlich weiter. Erst oft trocken, später wieder unbeständiger mit Schauern und örtlichen Gewittern. Zum Wochenende hin ist es insgesamt warm bis heiß, auch am Sonntag mit weiter wechselhaftem Wetter. In Bobingen 30 Grad und leicht bewölkt, in Erkheim 29 Grad und wolkenlos, sowie in Monheim 29 Grad.
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0: Es ist 19 Uhr und 59 Minuten. 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
4: Ich bin Helen Martin. Das Bundesarbeitsgericht hat entschieden, wer Elternzeit in mehreren Abschnitten nimmt, hat für jeden Abschnitt einen eigenen Kündigungsschutz, auch wenn alle Abschnitte mit nur einem Schreiben beantragt worden sind. Der Schutz gilt ab dem Zeitpunkt, an dem die Elternzeit verlangt wird, frühestens 8 Wochen vor Beginn. Auch während der Elternzeit darf der Arbeitgeber den Beschäftigten nicht kündigen. Mit ihrem umstrittenen Sparpaket will die Bundesregierung für stabile Krankenkassenbeiträge sorgen. Die Abstimmung darüber im Bundestag wird jetzt aber auf die letzte Sitzungswoche vor der Sommerpause verschoben, also zwischen dem 6. und dem 10. Juli. Jan-Henner Reitzel berichtet aus Berlin.
5: Bei so einer wichtigen Entscheidung gehe Sorgfalt vor Schnelligkeit, heißt es von Union und SPD. Damit bleibt aber auch mehr Zeit für das Gezerre um die Reform, mit der eigentlich niemand zufrieden ist. Die Pharmabranche droht, weniger in Deutschland zu investieren. Ärzte klagen, ihre Arbeit würde sich noch weniger lohnen. Patienten sollen mehr zuzahlen, die Mitversicherung von Ehepartnern soll eingeschränkt werden.
4: Das Bundeskriminalamt hat 2025 deutlich mehr Anschläge auf Verkehrswege registriert als im Vorjahr. Das zeigt eine Auswertung der Rechercheplattform Korrektiv. Demnach hat das BKA 93 Fälle gezählt, nach 58 im Jahr 2024. 12-mal ist erstmals das Delikt Agententätigkeit zu Sabotagezwecken in der Statistik aufgetaucht, also Anschläge im Auftrag einer ausländischen Macht. München hat heute die Werbetrommel für eine Olympiabewerbung gerührt, und zwar bei verschiedenen Spitzenverbänden wie dem Deutschen Basketballbund und dem Deutschen Tennisbund. Münchens Oberbürgermeister Krause hat geschwärmt, er erkenne eine wahnsinnige Lust und Stimmung in der Stadt. Und Bayerns Ministerpräsident Söder hat betont, am Geld und an der Sicherheit werde es nicht scheitern. Wer deutscher Olympiabewerber wird, entscheidet sich im September.
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2: Auf der A7 Ulm Richtung Füssen-Reute ist zwischen Illertissen und Altenstadt an der Iller wegen einer Nachtbaustelle der rechte Fahrstreifen gesperrt. Auf der A8 Stuttgart Richtung München ist auf Höhe Burgau wegen einer Baustelle der linke Fahrstreifen gesperrt. Auf der B16 Günzburg Richtung Donauwörth staut es sich auf Höhe Donauwörth auf 1 Kilometer mit bis zu 11 Minuten Zeitverlust. Und hier die neuesten Blitzer auf Radio Schwaben. Auf dem Klinkerberg in Augsburg und auf der AIC 12 bei Kissing. Auf der Landsberger Straße in Königsbrunn, auf der Landsberger Straße in Landsberg sowie auf der B12 bei Biesenhofen und der B12 bei Kraftisried. Kommt's gut an.
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2: Für das Ries, die Region Augsburg und das Allgäu. Es geht durch den Donnerstagabend. Ich wünsche euch viel Spaß. Und jetzt rein in die nächste halbe Stunde.

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0: Es ist 20 Uhr und 25 Minuten. 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
1: Heute Abend ist es bei uns freundlich. In der Nacht ist der Himmel oft klar. Nur örtlich kann sich zwischen Nordschwaben und dem Allgäu und in einzelnen Tallagen etwas Nebel bilden. Die Temperaturen sinken auf 13 bis 19 Grad. Der Radio Schwaben 3-Tage-Trend. Morgen ist es meist freundlich. Am Nachmittag ziehen mehr Wolken auf und am Abend sind einzelne Schauer oder Gewitter möglich. Dazu ist es heiß mit 32 bis 34 Grad. Am Samstag geht es erst teils freundlich weiter. Später sind Schauer und vereinzelt Gewitter wahrscheinlicher. Am Sonntag ist die Linie ähnlich, warm, zeitweise freundlich und im weiteren Verlauf wieder etwas unbeständiger. In Gessartshausen 28 Grad, in Bad Hindelang wolkenlos bei 25 Grad, in Möttingen klar bei 29 Grad.
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1: Vorsicht auf der A8 München Richtung Stuttgart zwischen Burgau und Günzburg. Dort liegen Gegenstände auf der Fahrbahn. Auf der B16 Günzburg Richtung Donauwörth staut es sich auf Höhe Donauwörth auf 1 Kilometer mit bis zu 11 Minuten Zeitverlust. Und hier die neuesten Blitzer auf Radio Schwaben. In Augsburg am Klinkerberg und auf der AIC 12 bei Kissing. Auf der Landsberger Straße in Königsbrunn, auf der Südspange in Donauwörth sowie auf der B12 bei Biesenhofen. Die kostenfreie Verkehrs- und Blitzer-Hotline 08000 11 82 11.
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1: Für Königsbrunn, Dillingen oder Kaufbeuren und ganz bayerisch Schwaben geht es durch den Donnerstagabend. Ich wünsche euch viel Spaß. Freut euch auf Santana mit Maria Maria, She's Like the Wind von Patrick Swayze und Falco mit Egoist.

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2: Zum Start in diesen Abend bleibt es freundlich. Mit lockeren Wolken. In der Nacht kühlt es bei uns auf 13 bis 19 Grad ab. Im Unterallgäu und Ostallgäu örtlich auch mit etwas Nebel. Der Radio Schwaben 3-Tage-Trend. Morgen ist es erst oft freundlich, später ziehen Quellwolken auf und am Abend sind einzelne Schauer oder Gewitter möglich. Dazu ist es heiß mit 32 bis 34 Grad. Am Samstag ist es warm bis heiß, zunächst teils sonnig, später wieder wechselhafter mit Schauern und örtlichen Gewittern. Am Sonntag setzt sich dieses unbeständige Sommerwetter bei ähnlich hohen Temperaturen in Bayerisch-Schwaben und dem Allgäu fort. In Meitingen 27 Grad bei leichter Bewölkung. In Mauerstetten 26 Grad und wolkenlos sowie in Mertingen 28 Grad.
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0: Es ist 20 Uhr und 58 Minuten. 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
4: Ich bin Helen Martin. In Brüssel hat am Abend der 2-tägige EU-Gipfel begonnen. Es geht zum Beispiel um Haushaltsfragen, aber auch um den Ukraine-Krieg. Unter anderem beraten die 27 Staats- und Regierungschefs über die weitere Unterstützung der Ukraine und ein neues Sanktionspaket gegen Russland. Als Gast ist auch der ukrainische Präsident Selenskyj dabei. Derweil hat die sogenannte Ukraine-Kontaktgruppe der Ukraine weitere Militärhilfe in Milliardenhöhe zugesagt. Das Bundesarbeitsministerium hat einen ersten Entwurf zur Reform der Arbeitszeit vorgelegt. Und er stößt auf Kritik bei der Union und auch bei der Wirtschaft. Arbeitgeberpräsident Dulger nennt den Entwurf zum Beispiel eine Ansammlung gewerkschaftlicher Maximalpositionen. Jan-Henner Reitze berichtet.
5: Nach dem ersten Entwurf soll die maximale Arbeitszeit von 8 Stunden pro Tag grundsätzlich bestehen bleiben, es für Arbeitgeber und Gewerkschaften aber einfacher werden, stattdessen tariflich eine maximale Wochenarbeitszeit zu vereinbaren. Neben der Arbeitgeberseite geht das auch der Union nicht weit genug. Tenor auch in Berufen ohne Tarifbindung müsse mehr Flexibilität her.
4: Ein Münchner Wirt wollte per Eilantrag verhindern, dass 2 Traditionszelte beim Oktoberfest zugelassen werden. Das bayerische Oberste Landesgericht hat diesen Antrag jetzt abgelehnt. Der Aufbau der Zelte kann also am 29. Juni starten. Der Kläger findet, die Stadt München müsste die begehrten Miesenzelte EU-weit ausschreiben. Ob er damit recht hat, ist noch offen, aber für dieses Jahr kommt die Entscheidung so oder so zu spät. Und wir schauen noch zur Fußball-WM, da haben sich Tschechien und Südafrika 1:1 getrennt. Die Tschechen waren früh in Führung gegangen, in der 83. Minute dann der Ausgleich von Südafrika durch einen Handelfmeter. Sowohl Tschechien als auch Südafrika hatten ihre Auftaktspiele bei dieser WM verloren.
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2: Auf der A7 Ulm Richtung Füssenreute ist zwischen Illertissen und Altenstadt an der Iller wegen einer Nachtbaustelle der rechte Fahrstreifen gesperrt. Vorsicht auf der A8 München Richtung Stuttgart. Zwischen Burgau und Günzburg liegen Gegenstände auf der Fahrbahn. Zwischen Zusmarshausen und Burgau Reifenteile. In der Gegenrichtung auf der A8 Stuttgart Richtung München ist auf Höhe Burgau wegen einer Baustelle der linke Fahrstreifen gesperrt. Und hier die neuesten Blitzer auf Radio Schwaben. In der Rumplerstraße und am Klinkerberg in Augsburg. Gute und sichere Fahrt.
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2: 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Egal ob Bobingen, Gundelfingen oder Immenstadt. Ich bin Martina Neu.

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1: Es ist 21 Uhr und 26 Minuten. 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
2: Der späte Abend zeigt sich bei uns in Bayerisch-Schwaben noch oft mit freundlichem Himmel. Bis Mitternacht ist es meist klar oder nur locker bewölkt. In der Nacht kühlt es dann spürbar auf etwa 13 bis 19 Grad ab. Der Radio Schwaben 3-Tage-Trend. Morgen ist es zwischen Nordschwaben und dem Allgäu oft sonnig. Später ziehen Quellwolken auf und am Abend sind einzelne Schauer oder Gewitter möglich. Dazu ist es heiß mit 32 bis 34 Grad. Am Samstag ist es ähnlich. Nach einem meist trockenen Vormittag steigt am Nachmittag erneut das Schauer- und Gewitterrisiko. Zum Wochenstart bleibt die warme und leicht unbeständige Linie erhalten. Also weiter viel Sommerwetter mit einzelnen Schauern. Aktuell meldet Kissing 26 Grad, Germeringen 25 Grad und klar, sowie Wemding 27 Grad und leicht bewölkt.
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2: Auf der A7 Ulm Richtung Füssenreute ist zwischen Illertissen und Altenstadt an der Iller wegen einer Nachtbaustelle der rechte Fahrstreifen gesperrt. Und hier die neuesten Blitzer auf Radio Schwaben. In der Rumplerstraße und am Klinkerberg in Augsburg. Gute Fahrt mit Radio Schwaben.
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2: Jetzt kommt der Soundtrack für euren Abend für Augsburg, Krumbach und Marktoberdorf. Ich bin Martina Neu. Und jetzt für euch Desiree mit You Gotta Be More Than Words von Extreme und Janet Jackson mit Whoops Now.

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1: Heute Abend zeigt sich bei uns noch oft freundliches Wetter mit lockeren Wolken. In der Nacht klart es vielerorts auf. Nur zwischen Nordschwaben und dem Allgäu kann sich zum frühen Morgen im Ostallgäu stellenweise Nebel bilden. Dazu gehen die Temperaturen bis morgen früh auf etwa 13 bis 19 Grad zurück. Der Radio Schwaben 3-Tage-Trend. Morgen ist es meist sonnig. Am Nachmittag wird es heiß mit 32 bis 34 Grad, eher am Abend einzelne Schauer oder Gewitter aufziehen. Am Samstag geht es nach teils freundlichem Beginn erneut warm bis heiß weiter. Später sind wieder einzelne Schauer möglich. Am Sonntag zeigt sich eine ähnliche Linie mit viel Wärme, zeitweise dichteren Wolken und stellenweise etwas Regen. Im Moment haben wir in Mehring 25 Grad bei wolkenlosem Himmel, in Ottobeuren 27 Grad und klar, sowie in Wertingen 24 Grad.
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0: Es ist 21 Uhr und 56 Minuten. 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
3: Ich bin Moritz Einzel. Deutschland begrüßt die Vereinbarung zwischen den USA und dem Iran. Bundeskanzler Merz hat das Abkommen als großen Schritt nach vorn bezeichnet. Es sieht ein Ende der Kämpfe und die freie Durchfahrt durch die Straße von Hormuz vor. Mehr dazu von Dirk Zeitler.
4: Und damit das auch so bleibt, kann Deutschland einen Beitrag leisten, etwa bei der Minenräumung. Dazu braucht es ein Mandat des Bundestags, betont Merz. Nach der Verkündung des Abkommens zwischen den USA und dem Iran hat US-Vizepräsident Vance den offiziellen Beginn der nächsten Verhandlungsphase verkündet. Innerhalb von 60 Tagen sollen Streitpunkte wie die Zukunft des iranischen Atomprogramms geklärt werden.
3: Das geplante Gesetz der Bundesregierung zur Gebäudemodernisierung ist möglicherweise verfassungswidrig. Zu dieser Einschätzung kommt ein Gutachten des Wissenschaftlichen Dienstes des Bundestags. Die Fachleute kritisieren, dass gelockerte Heizungsvorgaben zu mehr Treibhausgasausstoß führen könnten und damit künftige Generationen stärker bei der Einhaltung der Klimaziele belasten würden. Das Bundesverfassungsgericht hatte das 2021 verboten. München hat heute die Werbetrommel für eine Olympiabewerbung gerührt, und zwar bei verschiedenen Spitzenverbänden wie dem Deutschen Basketballbund und dem Deutschen Tennisbund. Münchens Oberbürgermeister Krause hat geschwärmt. Er erkenne eine wahnsinnige Lust und Stimmung in der Stadt. Und Bayerns Ministerpräsident Söder hat betont, am Geld und an der Sicherheit werde es nicht scheitern. Wer deutscher Olympiabewerber wird, entscheidet sich im September. Ein Handelfmeter sorgte für den späten Ausgleich. Bei der Fußball-WM haben sich Tschechien und Südafrika 1:1 getrennt. Dadurch haben beide Teams noch die Chance aufs Weiterkommen. In der Partie Schweiz gegen Bosnien-Herzegowina ist gerade Halbzeit. Tore sind noch keine gefallen. Es steht 0:0. Um Mitternacht trifft Gastgeber Kanada auf Katar. Und ab 3 Uhr ist der nächste Gastgeber im Einsatz. Mexiko spielt gegen Südkorea.
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1: Auf der B28 Hittestetten Richtung Neu-Ulm steht zwischen Senden und Neu-Ulm ein defektes Fahrzeug. Der Standstreifen ist blockiert. Und hier die neuesten Blitzer auf Radio Schwaben. In der Rumplerstraße und am Klinkerberg in Augsburg. Gute und sichere Fahrt.
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1: 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Martina Neu wünscht euch einen schönen Donnerstagabend.

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1: Es ist 22 Uhr und 26 Minuten. 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
2: Der späte Abend zeigt sich bei uns meist freundlich und lau. In der Nacht ist es oft klar, nur örtlich kann sich vor allem im Ostallgäu flacher Nebel bilden. Dazu liegen die Temperaturen bei etwa 13 bis 19 Grad. Und der Radio Schwaben 3-Tage-Trend. Morgen ist es in Bayerisch-Schwaben und dem Allgäu sonnig, am Nachmittag verbreitet heiß mit 32 bis 34 Grad, eher am Abend einzelne Schauer oder Gewitter aufziehen. Am Samstag geht es nach teils freundlichem Beginn ähnlich weiter, später sind erneut einzelne Schauer möglich. Zum Wochenende hin ist es insgesamt warm bis heiß und leicht wechselhaft, mit Sonne, Wolken und stellenweise etwas Regen. Die aktuellen Wetterwerte. In Neusäß 23 Grad und wolkenlos. In Steingaden 22 Grad und klar. In Nersingen 23 Grad.
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2: Uns liegen im Moment keine Staus und Behinderungen vor. Geblitzt wird nur an einer Stelle, am Klinkerberg in Augsburg. Die kostenfreie Verkehrs- und Blitzer-Hotline 08000 11 82 11.
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2: 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Jetzt wieder die schönste Musik für euch, für ganz Bayerisch-Schwaben und das Allgäu. Im Studio für euch Martina Neu, einen schönen guten Abend. Und jetzt für euch Whitney Houston mit My Love is Your Love. Eyes Without a Face von Billy Idol und Genesis mit No Son of Mine.
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2: Heute Nacht ist es meist klar oder nur locker bewölkt. Bis zum frühen Morgen kühlt es bei uns auf etwa 13 bis 19 Grad ab. Im Ostallgäu kann sich stellenweise Nebel bilden. Der Radio Schwaben 3-Tage-Trend. Morgen ist es erst freundlich, dann gibt es in Bayerisch-Schwaben und dem Allgäu am Mittag und Nachmittag Hitze mit 32 bis 34 Grad, eher am Abend einzelne Schauer oder Gewitter aufziehen. Am Samstag geht es nach teils freundlichem Beginn wieder wechselhaft weiter mit Wolken und vor allem später einzelnen Schauern. Am Sonntag ändert sich insgesamt wenig. Warmes Sommerwetter, dazu mehr Wolken und stellenweise etwas Regen. Die aktuellen Wetterwerte. In Welden 21 Grad und wolkenlos. In Kaufbeuren 23 Grad und wolkenlos. In Illertissen 25 Grad.
0: 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Es ist 22 Uhr und 58 Minuten. 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
3: Ich bin Moritz Einzel. In Brüssel hat am Abend der zweitägige EU-Gipfel begonnen. Es geht zum Beispiel um Haushaltsfragen, aber auch um den Ukraine-Krieg. Unter anderem beraten die 27 Staats- und Regierungschefs über die weitere Unterstützung der Ukraine und ein neues Sanktionspaket gegen Russland. Als Gast ist auch der ukrainische Präsident Selenskyj dabei. Derweil hat die sogenannte Ukraine-Kontaktgruppe der Ukraine weitere Militärhilfe in Milliardenhöhe zugesagt. Das Abkommen zwischen den USA und dem Iran könnte zur Folge haben, dass Deutschland sich an der Sicherung der Straße von Hormuz beteiligt. Zwei Minenräumschiffe sind jedenfalls schon mal unterwegs Richtung Rotes Meer. Das sagte Verteidigungsminister Pistorius beim Treffen mit seinen NATO-Amtskollegen in Brüssel.
4: Vieles hängt jetzt davon ab, wie die Verhandlungen zwischen dem Iran und den USA in den nächsten 60 Tagen verlaufen. Sehr zu begrüßen ist jedenfalls der Fortschritt, den es jetzt mit der Verabredung darüber gibt, die Kampfhandlungen sofort einzustellen. Wir sind jedenfalls ready. Wenn es soweit ist, sind wir bereit.
3: Für den Einsatz bräuchte es ein Bundestagsmandat. Einer internationalen Mission sollen außerdem alle Konfliktparteien zustimmen, auch der Iran. Ein Münchner Wirt wollte per Eilantrag verhindern, dass zwei Traditionszelte beim Oktoberfest zugelassen werden. Das bayerische oberste Landesgericht hat diesen Antrag jetzt abgelehnt. Der Aufbau der Zelte kann also am 29. Juni starten. Der Kläger findet, die Stadt München müsste die begehrten Wiesenzelte EU-weit ausschreiben. Ob er damit recht hat, ist noch offen, aber für dieses Jahr kommt die Entscheidung so oder so zu spät. Bei der Fußball-WM hat der zweite Gruppenspieltag begonnen. Tschechien und Südafrika trennten sich am frühen Abend 1:1. Damit haben beide Teams noch die Chance aufs Weiterkommen. Nach dem Spiel Schweiz gegen Bosnien-Herzegowina trifft um Mitternacht Kanada auf Katar. Und um 3 Uhr ist Anstoß der Partie Mexiko gegen Südkorea.
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2: Ihr habt freie Fahrt, derzeit gibt es keine Verkehrsbehinderung. Und hier die neuesten Blitzer auf Radio Schwaben. Auf dem Klinkerberg in Augsburg und in der Münchner Straße in Kissing. Auf der AIC 12 bei Kissing sowie in der Alemannenstraße in Wertingen. Meldet Staus und Blitzer immer per WhatsApp unter 08000 11 82 11.
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2: Die letzte Stunde am Donnerstagabend. Egal ob Königsbrunn, Dillingen oder Kaufbeuren, wir sind bei euch. Durch diese Stunde begleitet euch Martina Neu. Ich wünsche euch viel Spaß.

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3: Es ist 23 Uhr und 24 Minuten. 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
4: In den frühen Nachtstunden ist der Himmel meist klar oder nur locker bewölkt. Die Luft ist angenehm mild. Bis zum Morgen sinken die Werte auf etwa 13 bis 19 Grad. Im Ostallgäu bildet sich örtlich Nebel. Und der Radio Schwaben 3-Tage-Trend. Morgen ist es oft sonnig, am Nachmittag heiß mit 32 bis 34 Grad. Am Abend ziehen zwischen Nordschwaben und dem Allgäu stellenweise Schauer und Gewitter auf. Am Samstag geht es nach teils freundlichem Beginn erneut warm bis heiß weiter. Später sind wieder einzelne Schauer möglich. Zum Wochenstart ändert sich wenig. Es ist überwiegend warm, zeitweise wolkig und weiter leicht unbeständig. In Gersthofen 22 Grad und wolkenlos. In Immenstadt 22 Grad und klar, sowie in Wallerstein 19 Grad.
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4: Radio Schwaben wünscht euch weiterhin gute Fahrt. Im Moment läuft der Verkehr ohne Störungen und Blitzer.
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4: Die besten Hits jetzt bei uns für ganz Bayerisch, Schwaben und das Allgäu. In den nächsten 30 Minuten am Donnerstagabend. Freut euch auf Meatloaf mit I Do Anything For Love, dann True von Spandau Ballet und Britney Spears mit Crazy.

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1: In den frühen Nachtstunden ist der Himmel meist klar und bis zum Morgen kühlt es auf etwa 13 bis 19 Grad ab. Im Ostallgäu kann sich örtlich Nebel bilden, sonst bleibt es meist trocken und windschwach. Der Radio Schwaben 3-Tage-Trend. Morgen ist es erst freundlich, am Nachmittag heiß mit 32 bis 34 Grad. Und am Abend sind zwischen Nordschwaben und dem Allgäu einzelne Schauer oder Gewitter möglich. Am Samstag geht es nach teils freundlichem Beginn wieder warm und leicht wechselhaft weiter. Zum Wochenende hin ändert sich insgesamt wenig, mit viel Wärme und zeitweise dichteren Wolken. In Eindling 24 Grad und wolkenlos, in Obergünzburg 22 Grad und klar, sowie in Gundelfingen 19 Grad.
0: Es ist 23 Uhr und 59 Minuten. 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
2: Ich bin Moritz Einzel. In Brüssel hat der EU-Gipfel begonnen. Ein großes Thema ist natürlich die Ukraine, mit der ja trotz des Krieges Beitrittsverhandlungen geführt werden. Dazu sagte EVP-Fraktionschef Weber von der CSU bei Phoenix:
3: Die Ukraine wird auch in Europa stärker wahrgenommen, nicht nur als jemand, dem wir gerne unterstützen und helfen wollen, sondern als jemand, der uns einen echten Vorteil bringt, weil er militärisch einfach Kapazitäten einbringt, gerade bei der Drohnenabwehr, die Europa dringend braucht. Also Ukraine ist für uns auch ein Vorteil.
2: Eine Entscheidung haben die Staats- und Regierungschefs schon getroffen. Die Sanktionen gegen Russland wurden erstmals nicht nur um 6, sondern gleich um 12 Monate verlängert. Das Bundeskriminalamt hat 2025 deutlich mehr Anschläge auf Verkehrswege registriert als im Vorjahr. Das zeigt eine Auswertung der Rechercheplattform Korrektiv. Demnach hat das BKA 93 Fälle gezählt, nach 58 im Jahr 2024. 12-mal ist erstmals das Delikt Agententätigkeit zu Sabotagezwecken in der Statistik aufgetaucht, also Anschläge im Auftrag einer ausländischen Macht. Gerade sind wir zwar in einer Hitzewelle, aber an der Zugspitze denken Sie schon mal an den Winter. Auf Deutschlands höchstem Berg sollen Rodelfans nämlich künftig bequemer zu ihrem Wintervergnügen kommen. Die Bayerische Zugspitzbahn baut am Familienrodelhang nämlich ein Förderband, das Gäste nach der Abfahrt wieder nach oben bringt. Die Bauarbeiten sollen bis zur nächsten Wintersaison abgeschlossen sein. Bei der Fußball-WM hat die Schweiz einen großen Schritt Richtung K.O.-Runde gemacht. Die Eidgenossen gewannen ihr zweites Gruppenspiel gegen Bosnien-Herzegowina klar mit 4:1. Mann des Spiels war Doppeltorschütze Johann Mansambi vom SC Freiburg. Er sagte bei Magenta TV:
4: Das ist wie ein Traum, dass ich WM spielen kann, zwei Tore zu schießen und dann Player of the Match. Ja, heute bin ich ganz sicher nicht schlafen.
2: Schon am frühen Abend hatten sich Tschechien und Südafrika 1:1 getrennt. In diesen Minuten trifft Gastgeber Kanada auf Katar. Und ab 3 Uhr spielt der nächste Gastgeber Mexiko gegen Südkorea.
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1: Vorsicht auf der A96 Lindau Richtung München. Zwischen Landsberg West und der Raststätte Lechwiesen Süd liegt ein Plastikteil. Eine Heck- oder Frontschürze auf dem linken Fahrstreifen. Und hier die neuesten Blitzer auf Radio Schwaben. In der Rumpflerstraße in Augsburg und auf der Münchner Straße in Kissing. Am Berliner Platz in Kempten sowie in der Alemannenstraße in Wertingen ein Blitzer. Die kostenfreie Verkehrs- und Blitzer-Hotline 08000 11 82 11.
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0: Es ist 0 Uhr und 26 Minuten. 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
1: Heute Nacht ist es bei uns über Bayerisch-Schwaben und dem Allgäu meist klar. Gegen morgen stehen die Temperaturen bei 13 bis 19 Grad. Im Ostallgäu sind örtlich ein paar Nebelfelder möglich. Tagsüber gibt es viel Sonne. Am Nachmittag ist es verbreitet heiß und am Abend ziehen erste Schauer und einzelne Gewitter auf, vor allem zwischen Donau und Alpen.
0: Der Radio Schwaben 3-Tage-Trend.
1: Morgen ist es erst freundlich. Später bilden sich zwischen Nordschwaben und dem Allgäu erneut Schauer und Gewitter, bei heißen 32 bis 34 Grad. Am Sonntag geht es nach sonnigem Beginn ähnlich weiter, mit einzelnen Schauern am Nachmittag. Zum Wochenstart ist es warm, insgesamt aber etwas weniger heiß und leicht wechselhaft. Aktuell meldet Untermeitingen 21 Grad und klar, Markt Oberdorf 22 Grad und wolkenlos sowie Burgau 19 Grad.
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1: Vorsicht auf der A96 Lindau Richtung München. Zwischen Landsberg West und der Raststätte Lechwiesen Süd liegt ein Plastikteil, eine Heck- oder Frontschürze auf dem linken Fahrstreifen. Und hier die neuesten Blitzer auf Radio Schwaben. In Kempten am Berliner Platz und hinterm Siechenbach sowie auf der Münchner Straße in Kissing, in der Alemannenstraße in Wertingen. Kommt's gut an.
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2: In der Nacht ist es bei uns meist klar und noch angenehm mild. Gegen Morgen stehen 13 bis 17 Grad an. Im Unterallgäu und Ostallgäu ist örtlich flacher Nebel dabei. Tagsüber gibt es viel Sonne. Am Nachmittag bis in den Abend entwickeln sich dann einzelne Schauer und Gewitter, teils mit frischem Wind zwischen Nordschwaben und dem Allgäu. Der Radio Schwaben 3-Tage-Trend. Morgen beginnt teils freundlich, später ziehen wieder Schauer und einzelne Gewitter durch. Dazu werden verbreitet 31 bis 34 Grad erreicht. Am Sonntag zeigt sich zunächst öfter die Sonne, am Nachmittag ist es erneut unbeständiger. Zum Wochenstart ist es ähnlich warm, aber insgesamt etwas gedämpfter mit mehr Wolken. Aktuell meldet Großaitingen 21 Grad und wolkenlos. Kempten am Rathaus meldet 18 Grad und klar. In Bissingen 19 Grad.
0: Es ist 0 Uhr und 58 Minuten. 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
3: Ich bin Moritz Einzel. Die EU verlängert ihre Sanktionen gegen Russland und zwar erstmals nicht nur um 6, sondern gleich um 12 Monate. Das haben die Staats- und Regierungschefs bei ihrem Gipfel in Brüssel entschieden. Auch der ukrainische Präsident Zelensky nimmt an dem Treffen teil. Weiteres Thema des Gipfels ist der Umgang mit China. Die EU wirft der Führung in Peking vor, den eigenen Unternehmen mit Staatshilfen einen unfairen Vorteil zu verschaffen. Die wochenlange US-Seeblockade iranischer Häfen ist nach Angaben des US-Militärs aufgehoben. Die Durchfahrt von Schiffen mit Start oder Ziel im Iran werde auf Anweisung von Präsident Trump nicht mehr verhindert, teilte das zuständige Regionalkommando auf X mit. Die Entscheidung ist Teil der Umsetzung des Rahmenabkommens zwischen den USA und dem Iran. München hat gestern die Werbetrommel für eine Olympiabewerbung gerührt und zwar bei verschiedenen Spitzenverbänden wie dem Deutschen Basketballbund und dem Deutschen Tennisbund. Münchens Oberbürgermeister Krause hat geschwärmt, er erkenne eine wahnsinnige Lust und Stimmung in der Stadt. Wer deutscher Olympiabewerber wird, entscheidet sich im September. Die Schweizer Fußballer waren ziemlich unzufrieden nach dem Start in die WM. Im ersten Spiel gab es ja nur ein 1:1 gegen Katar. Jetzt nach dem zweiten Spiel hat die Schweiz aber beste Aussichten auf die K.O.-Phase. Die Altgenossen besiegten Bosnien-Herzegowina mit 4:1. Kapitän Granitschaka bei Magenta TV.
4: Wir sind für jeden Ball gegangen. Wir haben guten Fußball gespielt, das, was uns stark gemacht hat, aber auch ohne Ball. Wir haben die nötigen Zweikämpfe gewonnen. Wir sind gelaufen und vor allem die Spieler, die reingekommen sind, haben den Unterschied heute gemacht.
3: Schon am frühen Abend trennten sich Tschechien und Südafrika 1:1. Nach dem Spiel Kanada gegen Katar spielt ab 3 Uhr noch Mexiko gegen Südkorea.
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2: Die Polizei meldet derzeit keine Verkehrsbehinderungen in Bayerisch-Schwaben. Und hier die neuesten Blitzer auf Radio Schwaben. In Kempten am Berliner Platz und hinterm Siechenbach sowie auf der Münchner Straße in Kissing. In der Alemannenstraße in Wertingen ein Blitzer. Meldet Staus und Blitzer immer per WhatsApp unter 08000 11 82 11.
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0: Es ist 1 Uhr und 26 Minuten. 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
1: Zum Start in diese Nacht ist es bei uns meist klar und noch angenehm mild. Bis in den frühen Morgen stehen 13 bis 20 Grad an. Nur im Unterallgäu und Ostallgäu bildet sich stellenweise Nebel. Morgen ist es erst freundlich, später ziehen einzelne Schauer und örtlich auch Gewitter durch, besonders am Nachmittag und Abend.
2: Der Radio Schwaben 3-Tage-Trend.
1: Morgen geht es nach freundlichem Beginn wechselhaft weiter. Dazu ist es mit 31 bis 34 Grad heiß. Am Sonntag zeigt sich erst öfter die Sonne, später nimmt die Schauer- und Gewitterneigung wieder zu. Zum Wochenstart ist es insgesamt ähnlich, allerdings mit leicht sinkender Tendenz bei den Temperaturen in Bayerisch-Schwaben und dem Allgäu. Aktuell meldet Honstetten 21 Grad und wolkenlos, Bad Wörishofen 21 Grad und klar, sowie Donauwörth 18 Grad.
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1: Uns liegen im Moment keine Staus und Behinderungen vor. Und hier die neuesten Blitzer auf Radio Schwaben. In Augsburg auf der Donauwörther Straße und in Kempten am Hinterm Siechenbach. In Kempten auf dem Berliner Platz. In Kissing auf der Münchner Straße sowie in Wertingen auf der Alemannenstraße. Gute Fahrt mit Radio Schwaben.
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1: Die Nacht ist über Bayerisch Schwaben und dem Allgäu meist klar. Bis zum Morgen bleibt es trocken. Nur im Unterallgäu und Ostallgäu kann sich stellenweise Nebel bilden. Dazu ist die Luft mild bei 13 bis 18 Grad. In Augsburg-Stadt bleibt es nachts etwas wärmer. Tagsüber scheint zunächst häufig die Sonne. Am Nachmittag ziehen mehr Wolken auf und am Abend sind einzelne Schauer oder Gewitter möglich. Dazu ist es heiß mit 31 bis 34 Grad. Der Radio Schwaben 3-Tage-Trend. Morgen ist es teils sonnig, teils schon wolkiger. Später ziehen erneut Schauer und einzelne Gewitter durch. Am Sonntag geht es nach freundlichem Beginn wieder wechselhaft weiter. Vor allem am Nachmittag und Abend. Zum Wochenstart ist es überwiegend bewölkt und etwas weniger heiß. Im Moment in Friedberg 17 Grad und klar, in Mindelheim 21 Grad und wolkenlos und in Weißenhorn 18 Grad.
0: Es ist 1 Uhr und 58 Minuten. 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
2: Ich bin Moritz Einzel. In Brüssel hat der EU-Gipfel begonnen. Ein großes Thema ist dabei natürlich die Ukraine. Auch Präsident Selenskyj ist mit dabei. EVP-Fraktionschef Weber äußerte sich bei Phoenix zu den Beitrittsambitionen des Landes zur Europäischen Union.
3: Wir müssen jetzt arbeiten. Je engagierter in Kiew gearbeitet wird, umso besser. Aber nach wie vor haben wir Krieg. Und deswegen weiß auch Präsident Selenskyj, dass das Ambition da ist, aber dass wir auch realistisch auf die nächsten Wege schauen müssen.
2: Die EU profitiere aber auch militärisch von der Ukraine, zum Beispiel was die Drohnentechnik angeht, so Weber. Die Staats- und Regierungschefs verlängerten unterdessen die Sanktionen gegen Russland und zwar erstmals nicht nur um 6, sondern gleich um 12 Monate. Nach der Unterzeichnung des Rahmenabkommens zwischen den USA und dem Iran ist die US-Seeblockade iranischer Häfen aufgehoben worden. Das hat das US-Militär mitgeteilt. Die Streitkräfte würden aber weiter in der Region stationiert bleiben, um die Einhaltung der Vereinbarung zu überwachen. In Niedersachsen war ein Mörder bei einem begleiteten Freigang mit einem Motorrad geflohen. Nun ist der zu lebenslanger Haft verurteilte Mann in Italien festgenommen worden. Die Polizei fand ihn dort in einem Krankenhaus. Dort wurde er nach einem Unfall behandelt. Bei der Fußball-WM in den USA, Mexiko und Kanada hat die Schweiz gute Aussichten, die K.O.-Runde zu erreichen. Die Eidgenossen haben ihr zweites Gruppenspiel gegen Bosnien-Herzegowina mit 4:1 gewonnen und stehen jetzt bei 4 Punkten. Der Schweizer Kapitän Granit Xhaka sagte bei Magenta TV, dass die Einwechselspieler entscheidend waren.
4: Man braucht diese Mentalität, diesen Hunger auch, wenn man nicht von Anfang an spielt. Klar ist man enttäuscht, aber wenn du so viel Qualität hast im Kader, musst du halt ein bisschen geduldig bleiben und überglücklich heute.
2: Schon am frühen Abend trennten sich Tschechien und Südafrika 1:1. Nach dem Spiel Kanada gegen Katar trifft um 3 Uhr noch Mexiko auf Südkorea.
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1: Ruhiger und störungsfreier Verkehr im Sendegebiet. Und hier die neuesten Blitzer auf Radio Schwaben. Auf der Donauwörterstraße in Augsburg, auf der Münchner Straße in Kissing und auf der Alemannenstraße in Wertingen. Meldet Staus und Blitzer immer per WhatsApp unter 08000 11 82 11.
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